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1: Guten Morgen dir draußen.
2: Guten Morgen.
1: Mittwoch, hey, es ist der 1. Einfach, das ist schon mal
2: gesagt. Stimmt,
1: schon
2: der Juli.
1: 2026. Alles Gute. Das gibt ja viele Länder. Zum Beispiel bin ich eingeheiratet in Griechen und da wünscht man sich immer Galomina.
2: Ah, Anfang Monat, nicht Anfang Jahr.
1: Erste, nein. Das Gute, das wünscht man sich auch.
2: Okay, aber spannend. Das hat nie gehört. Ja, hey, dir auch einen guten Monat.
1: Danke. Einen schönen Sommer.
2: Ja, dir auch. Hey. Das wünsche ich auch noch, uns zulassen.
1: Der Monat ist angebrochen, wo das Gurtenfestival über die Bühne geht.
2: Yes,
1: der Monat ist angebrochen, wo die Schweiz selbstverständlich auch an dieser Fußball-WM noch möglichst weit kommen will.
2: Mm-hmm.
1: Jetzt zuerst mal am Freitag, der grosse 16. Final gegen Algerien. Und da haben wir ja etwas kleines, fines vorbereitet, Fiona.
2: Ja, so klein würde ich jetzt auch nicht sagen. Ziemlich eine coole Sache.
1: Hast du den grossen Fernseher vorgeschleppt schon mal?
2: Ja, der ganz grossen.
1: Unserem Public Viewing im Studio in Zürich. Da schauen wir zusammen nämlich mit exklusiven 100 ausgewählten Handerlesungen Energy-Hörer und Hörerinnen in dem Match. Und schauen das 3-0 von der Schweizer Schutnazi gegen Algerien.
2: Genau, also am Morgen um 5 Uhr, das haben wir noch nicht gesagt. Wir machen eigentlich zusammen die Morgenrunde und schauen dazu einfach noch Fußball.
1: Gipfeli machen wir auch noch, oder? Und Kaffee?
2: Wir liefern alles, was du brauchst, um bereit
1: zu sein. Wobei du zu diesen exklusiven Tickets kommst, heute im Verlauf von der Show, das erste Mal schon kurz nach der 6, selbstverständlich. Alles, was du für den heutigen Mittwoch hier uns musst brauchen. Das vorher hast du schon mal gesagt, kann nur gut kommen. Die ersten Glückwünsche für den neuen Monat, die sind
2: genau,
1: über den Sender gegangen.
2: Die sind schon durch.
1: Voilà, jetzt zuerst mal easy den Tag rein starten. Kurz nach der 5. 1. Juni im Juli 2026. Legen wir los, Fiona.
2: Wir legen los und ich wünsche einen schönen Monat und einen schönen Morgen.

0: Schönen guten Morgen da draussen.
1: Guten Morgen.
0: Energy, mein Morgen weckt dich an diesem frühen Mittwoch, jetzt gerade 4:15 Uhr. Es läutet noch so ein bisschen in den Ohren. Schutzi Linkin Park gestern Abend im Letzigrundstadion.
1: Gut, jetzt tönt
0: ja. Ja, wie ist es angekommen? Es ist eigentlich das Nachholkonzert. Es hat eigentlich in Bern bei uns über die Bühne gehen, oder? Vor gut einem Jahr im Bern Expo gelandet und dann last-minute-mässig gecancelt
1: worden. Alles abgesagt worden, ja.
0: Jetzt hast du halt Zürcher bekommen. Hat es gleich gut tönt, als bei uns? Hätte ich Antworten ein bisschen später hier bei uns in der Show. Wir wagen uns zuerst mal heute auf die Straße raus.
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0: Da muss jetzt Fiona im wahrsten Sinne vom Wort einfach mal Hosen runterlassen, wenn es um medizinische Fachbegriffe geht. Das ist meine Achillessehne. Da bin ich wirklich nicht gut drin. Ich kann mir zum Beispiel, du wirst es nicht erklären.
1: Ja.
0: Aber also, wenn man mich jetzt mit dem Energy-Mikrofon auf der Straße verwutscht hat und gefragt hat, was sie Gallenstein.
1: Ja, hat schon nicht gewusst.
0: Wie willst du das erklären? Ich stelle mir immer einfach wirklich so einen Stein im
1: Jetzt, ich sehe aber auch ein bisschen aus wie Stein. Es sind Ablagerungen in der Gallenblase. Und wenn die eben ausscheiden musst, das tut ziemlich weh.
0: Wie nimmt man so etwas raus? Wie bildet sich so etwas überhaupt
1: in einem Innen?
0: Und warum heissen die Gallensteine? Ich habe so viele Fragen.
1: Was sind denn Gallensteine?
5: Also ich weiss jetzt nicht genau, was Gallensteine sind, aber es gibt Leute, die es sammeln, aber ich habe noch nie jemanden gehört von meinem Freundeskreis oder so, der das sammelt.
1: Wo denkst du, wo findet man Gallensteine?
5: Also ich glaube, wir finden die in den Bergen, in der Stadt glaube ich eher weniger.
1: Wärst du froh, wenn du einen Gallenstein würdest finden?
5: Also wenn ich es wüsste und wüsste, dass es Geld gibt, wahrscheinlich schon, ja.
1: Was für Leute sammeln Gallensteine?
6: Gallensteine, ja. Immer Leute, die... eine Gallenblase brauchen oder so.
1: Hast du noch Gallenstein?
6: Ja, wohl schon.
1: Wieso?
6: Ja, jeder Mensch hat das. Das braucht man ja zum Überleben.
1: Was denkst du, wie viel ist so ein Gallenstein wert?
5: Ja, es kommt noch auf die Grösse drauf an. Wahrscheinlich so ein kleinerer kostet vielleicht 50 Stutz und ein grösserer schon 100 oder so. Je nach Gallenstein halt.
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1: Unser Nazi-Trainer Murat Yakin könnte gut ein Glättis brauchen. Zu dem Schluss kommt das Fachmagazin The Athletic, das mit einem Schmunzeln das Äußere von der WM-Trainer genau hat unter die Lupe genommen. Bei der WM in Katar vor 3,5 Jahren hat es für den Muri noch Bestnoten gegeben. Dank seinem schicken Hemdli inklusive Stift ist er als Mr. Gadget bezeichnet worden. Und auch für seine grauen Strähnen und seine stylischen Brille hat es Pluspunkte gegeben. Bei der aktuellen WM ist der Murat Yakin aber aus der Top 10 rausgefallen. Er sehe zwar immer noch elegant aus wie ein Immobilienmakler, es gäbe aber ein grosses Manko. Seine verrümpfelten Hosen, die dringend ein Glättis nötig hätten. Neu auf Platz 1 ist der Trainer von Paraguay. Seine dunklen Hosenanzüge sind jeweils perfekt glättet.
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0: Nach Sturmnacht, Fiona, was erwartet uns heute?
3: Je nachdem, hast du schon gestern ein bisschen mehr von diesem Sommergewitter und eben vom Regen mitbekommen. Auch jetzt am Morgen früh ist gut möglich, dass es noch regnen kann. Dafür dann am Nachmittag geht es trocken weiter. Es gibt eigentlich mehr so ein Mix aus Sonne und Wolken. Und es klingt vielleicht irgendwie so, als wäre es vorbei mit dem Sommer. Nein, gar nicht. Also im Maximum gibt es immer noch rund 25 Grad. Und dann sicher am Morgen definitiv für den Sommer angesagt.
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0: 5:30, so früh unterwegs, noch keine Probleme. Gerade direkt, aber eben aufpassen, wegen der Sturmnacht, die wir da auch in und rund um die Stadt kassiert haben. Also morgen früh ich mit dem Velo, rutschige Angelegenheiten wegen all diesen Blättern und Ästen, die am Boden liegen. Und so oder so, eben, zum Teil sind die Äste noch ein bisschen grösser. Überall liegen noch irgendwelche Kartonbitten rum. Und zum Teil hat es bei mir noch vor dem Studio auch noch so einen Gehüterwagen, der es einfach gerade umgekippt hat. Also aufpassen, gut unterwegs sein, grüße Karre, wenn schon drin.
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0: Just a little bit.
1: Das ist der Mittwochmorgen. Erste Runde im Juli 2026. Es ist schon fast ein bisschen so, als ob wir wirklich so gesagt hätten, hä? Gerade extra. Wilders, das Nachholkonzert, das ja eigentlich vor einem Jahr hätte in Bern sollen stattfinden, auf Zürich verschoben hat. Dann könnt ihr jetzt so mit dem Wetter dealen. Schöne Nummern war es, Linkin Park vor einem Jahr. Bern Expo Gelände, kurz vor Showstart, ja plötzlich abgesagt worden. Gestern Abend ist der Gig nachgeholt worden im proppenvollen letzten Grundstadion. Problem nur nach gut 40 Minuten Show. Hat plötzlich angefangen zu schiffen wie aus Kübeln. Ja, ich habe mir Mama müssen sagen, also halt stopp das Ganze. Unter anderem wollte die neue Sängerin von der Linkin Park, Emily Armstrong, von der Bühne gegangen. Der Mike Shinoda von der Band hat das folgendermaßen angekündigt.
2: So just hang with us for one minute. We're gonna just check in with the promoter and make sure everybody is cool and safe and that we're good, okay? We don't want to leave you hanging, but just bear with us for a moment.
1: Safety first. Nach 40 Minuten hat es geheißen, wir machen 3/4 Stunde Sturmpause. Dann ist weitergegangen. Wieder das Konzert, allerdings wirklich über die Bühne gegangen ist. Etwa noch mit dem Wasser zu kämpfen gehabt. Wir schauen Richtung Zürich heute Morgen. Übrigens, WM-Update noch schnell. Mexiko spielt gegen Ecuador. 83 Minuten durch, 2-0 Mexiko. Check it out, going out on the lane. Also mein Tippspiel ist komplett durch. Nice, it's a cockfight. Gut.

0: Morgen, Bern. Schön, gut aufsteht.
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2: Die Schweiz wird seit gestern Abend von heftigen Gewitter, Stürmen und Starkregen überrollt. Im Kanton Zürich hat es über 700 Feuerwehreinsätze gegeben. Strassen und Keller waren mit Wasser vollgelaufen. Am Flughafen Zürich sind Flüge umgeleitet worden und im Letzigrundstadion hat man das Konzert von Rockband Linkin Park unterbrechen. Und auch die Innerschweiz hat es stark getroffen. Zu Uri haben Felsstürze Strassen blockiert. Zu Alpnach sind Wassermassen die kleinen Schlieren durchabgeschossen und die Gefahr ist noch nicht vorbei. Der Bund warnt heute in weiten Teilen von der Deutschschweiz vor Unwetter mit Blitzen, Überschwemmungen und umgestürzten Bäumen. Der US-Präsident Donald Trump muss eine weitere persönliche Schlappe entgegennehmen. Das höchste Gericht in den USA hat nämlich entschieden, dass Kinder, die in den Staaten auf die Welt kommen, weiterhin automatisch Amerikanerinnen und Amerikaner sind, egal wo die Eltern herkommen. Der Donald Trump hat die Regeln wollen kippen und ist damit vor Gericht gescheitert. Das Urteil ist ein wichtiges Signal in den Einwanderungsdebatten. Vorgestern hat es bei der Fußball-WM tätscht und geklopft. Die grossen Shoot-Nationen Deutschland und Holland sind mit viel Drama überraschend aus dem Turnier geflogen. Diese Nacht hat es aber kein Favoritensterben mehr gegeben. Norwegen hat die Elfenbeinküste im 16. Finale mit 2-1 geschlagen und Frankreich hat Schweden mit 3-0 bezwungen.
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0: Die Augenringe die sind merkbar, die sind spürbar, die sind sehbar. Morgen um 3 einfach so geweckt wirst von Blitz, Donner und Starkregen dazu noch, wie es gekutet hat durch die Nacht. Spüren wir auch heute noch ein bisschen, Fiona?
4: Ja, also ich glaube, ein bisschen Regen ist sicher nicht schlecht. Sicher auch die Natur freut sich darüber. Das ist jetzt am Morgen sicher möglich, dass immer wieder mal nass ist für aussen. Im Verlauf des Tages trocknet es dann aber ab. Gibt es ein bisschen einen Mix aus Sonne und Wolken und auch Temperaturen, die schon jetzt am Morgen früh bei knapp 20 Grad liegen. Am Nachmittag wird es noch etwas wärmer, bis zu 25 Grad.
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0: Ja, heute Morgen früh auf der Strasse auch ziemlich eine prekäre Angelegenheit, wegen eben genau dem Sturm von letzter Nacht. 3 Minuten nach 6. Es ist der Morgen, wo hier und da noch ein Ast irgendwo rumliegt. Was sonst von den Blättern, die oben runtergeluftet hat, eben auch ein bisschen eine rutschige Angelegenheit ist. Zusätzlich schon eine erste Meldung durch das Mittelland auf der A1 Richtung Bern in Bönsingen bis mit Niederbib. Dort ist ein LKW abgelegen. Heisst Pannenfahrzeug, darum dort Stop and Go. Grüße, Karin.
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0: Guten Morgen. Buenos Dias, kann man jetzt eigentlich auch so sagen. Hey, WM-Update, in diesen Augenblicken gerade Mexiko, Ecuador mit 2-0 in diesem WM16-Finale geschlagen. Hätte ja aber so müssen kommen. Warum? Wie die Mexikaner und Mexikanerinnen, die Fans, ihre Mannschaft, respektive vor allem Gegenmannschaft, negativ beeinflusst haben. Auf ganz einem neuen Level. Da hören wir den einigen Turti schnell rein. Und dazu, auch das ist passiert vor ein paar Augenblicken, rote Karte gegen Ecuadorianer, weil wieder hinter vorgehaltener Hand Trash-Talk zum Gegner gemacht hat. Die ganze Analyse von dieser WM-Nacht, inklusive Sturm, alles drum und dran. Das erste Mal dann gerade in gut 6 Minuten. Schön bist du mit dabei, jetzt zuerst mal durchstrecken und los.

0: Nehmt euch in Acht aus. Ich sage es so. Ich komme noch einmal mit dem WM-Tippspiel. Letzte Nacht dürft mir also kaufen.
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0: Kurzer Prozess haben sie ja gemacht. Fiona, hast du ein bisschen mitbekommen, was letzte Nacht abgegangen ist?
2: Habe ich ein bisschen mitbekommen. Wenn du schon am Brillieren bist, natürlich auch ich wieder ein paar Pünktchen geholt im Tippspiel.
0: Hast du auch?
2: Selbstverständlich.
0: Lang ist Fiona nämlich in unserem teaminternen Tippspiel vor mir dran. Sie hat mich so gefuchst.
2: Ich weiss schon, ich habe es nicht nur einmal zu spüren bekommen.
0: Gott, wie manche Stunden investiert in die Resultat, Analyse, Züge, Geschichten. Und Fiona hat überlegt, der ist noch schön, der könnte ein Goal machen.
2: Ja, genau. Und ja, die haben auch noch schöne Trikots. Nein, so ist das auch nicht. Ja.
0: Nee, aber eben, kurzer Prozess gestern am Abend von Frankreich gegen Schweden. 3-0, vor allem Kylian Mbappé hat mit 12 dort alles klar gemacht. Und auch Norwegen. Norwegen, da haben sie endlich wieder können feiern. 2-1 in dem 16. Finale gegen die Elfenbeinküsten. Heisst, was macht man standesgemäss in Norwegen, wenn man...
2: Rudern!
0: Man rudert! Das ganze Stadion in Los Texas ist zu der norwegischen Enklave geworden, wirklich. Und komm, einen nehmen wir noch mit hier. Oh, es klingt aber schon mächtig, oder?
2: Aber weißt du, was eine Stimmung hier drin?
0: Ja, und wo so eine gute Stimmung war, war wahrscheinlich vor ein paar Minuten nämlich fertig gewesen. Mexiko schlägt Ecuador mit 2-0. Und dort, ich sage es mal so, es hätte ja so müssen kommen, weil die mexikanischen Fans in der Nacht vor diesem Match sie haben herausgefunden, in welchem Team das die Ecuadorianer untergebracht sind und haben sie einfach die ganze Nacht eine riesen Party vor
2: also im Hotel?
0: Vor außen veranstaltet.
2: Okay.
0: Unter anderem natürlich selbstverständlich auch noch hier.
2: Nein.
0: FIFA müssen wir darüber diskutieren. Nein, die haben nicht können pennen, einfach weil Mexikaner komplett einen abgerissen haben. So, geht weiter. Selbstverständlich dann heute noch an dieser WM mit dem nächsten 16. Finale England gegen Kongo und Belgien gegen Senegal in der Nacht auf morgen. Dann haben noch USA gegen Bosnien-Herzegowina und schon gleich am Freitagmorgen sind dann mehr dran gegen Algerien. In dieser Nacht, was auffällt, das Favoritensterben ist ausgeblieben.
2: Ja,
0: das war also die vordere Nacht. Hey. Und trotzdem, es gibt so eine Nation, die zählt immer noch vom Ausscheiden von Österreich und Holland. Darfst du dreimal raten, wer?
3: Forza Italia! Oh. Alle sind draussen und Italien denken, wir gehen schon gar nicht. Da machen wir nicht die Blamage.
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0: sind wir alle da. Meine Güte.
1: Ja, das hat ziemlich toll letzte Nacht, so kann man es sagen.
0: Morgen um 3 erwacht, also dachte ich, sie sind einen Roland Emmerich-Film hingefangen. Das ist so «The Day After Tomorrow» oder wie heisst die Dinge so? Hauptsache die Welt geht unter.
1: Ja, hey, also tatsächlich, ich glaube jetzt wirklich die letzte Nacht ist eigentlich kaum jemand verschont geblieben. Es hat gestürmt von außen, es ist gewittert und eben schon nur, wenn du auf die Straße schaust, überall liegen Äste von irgendwelchen Bäumen oder irgendwie Müllcontainer, die umgekippt sind. Mm. Aber das Gute ist, bös gesagt, kannst jetzt einfach mal schnell ein bisschen durchschnaufen heute Morgen. Ja. Es ist nicht mehr so feucht, es ist nicht mehr so warm, einfach mal schnell ein bisschen frische Luft. Die Natur hat sicher auch gut da, dass man das Ganze auch noch ein bisschen positiv sehen kann, oder?
0: Ja. Das jetzt, ich bin morgen um 3 überall, ich sämtliche Fenster zutun, meine 2,5-jährigen Töchterchen beruhigen, meine Frau nebenan, die nicht mehr gewusst hat, was genau abgeht, und gleichzeitig auch noch mit dem Küchentüchchen durch die Wohnung gesäckert, weil sie alles reingeschifft hat. Was für eine Szene ist das bei dir am Morgen um 3 und gleichzeitig habe ich noch gewusst, ich kann noch eine halbe Stunde schlafen, dann muss ich sowieso aufstehen.
1: Ja, ich glaube, es ist noch viel so gegangen, ein bisschen Action war in dieser Nacht. Aber es geht dann sicher auch schon wieder ruhiger weiter. Also jetzt am Morgen ist es halt doch noch recht bewölkt. Kann auch gut sein, dass es immer wieder mal ein bisschen Regen gibt. Es bleibt vorläufig doch ein bisschen windig, aber von Stunde zu Stunde wird es freundlicher. Am Nachmittag trocknet es dann ab, gibt es sicher auch noch ein bisschen Sonne und das Ganze bei Maximaltemperaturen von 24 Grad.
0: Jetzt haben wir ja gesehen, was da letzte Nacht alles abgegangen ist. Nimm uns mal kurz schnell in deinen Morgen, in deine Erwache oder in deine Nacht mit. Bist du mit dem Küchentüchentüchentüchentüchentüchentüchentüch
1: rum und gesagt, ja, ich muss ehrlich sein, ich habe viel jetzt mitbekommen, aber ich glaube, mehr von dir, vom Gehören, von hier, von der Stadt Bern, weil ich wohne ja zu alt, das ist, glaube ich, kein Geheimnis mehr und das ist ja mir vorbei. Es hat ein bisschen geregnet, das weiss ich, hat auch ein bisschen gewindet, aber alles andere ist also nicht halb so tragisch abgegangen bei uns.
0: Also, wie ist deine Situation? Gib es einfach kurz schnell durch, komm hier.
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0: Und übrigens, die Fiona hat es ja schon angetönt, auf der Straße noch die Überbleibsel. Merkt man im Morgenverkehr, da haben wir zum Beispiel eine erste Meldung auf der A1 Richtung Bern in Bönsingen, bis man mit Niederbib, dort stockt es. Sonst ist allerdings noch nicht gross viel los. Gut vorwärts, 18 Minuten oder 6.
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0: bisschen feucht ist sie noch, die Morgenumarmung direkt aus dem Radiostudio. Need Your Love, One Republic, das ist Energy. Mein Morgen 9 Minuten und dann ist es halb 7. Dann ist schon mal ein Zocken.
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0: Heute Morgen schauen wir auf Solothurn. Der gibt ja einen, der mehr oder weniger all die Woche jetzt im Schweizer Nazi-Trikot schon noch schlaft und erwacht dementsprechend. Silvan, guten Morgen. Morgen. Hallo.
2: Guten Morgen miteinander.
0: So, all die Matches selbstverständlich auch geschaut. Bist du guten Mutes für den 16. Finale übermorgen?
2: Ja, ja, ich denke, das werden wir schon holen.
0: Wir müssen halt ein bisschen früh aufstehen, morgen um 5 Uhr.
3: Aber ja, aber das lohnt ja. sich, komm, das schaffen wir.
2: Sollen wir schaffen, mal ein Shootmatch schauen? Das habe ich bis jetzt noch nicht gemacht, aber ich glaube, das könnten wir jetzt mal machen.
3: Du darfst es abhäkeln, das ist doch gut.
0: Geil, oder? Vor lauter Jubel am Nutella-Brötchen genau. verschlücken. Geil! Also, los jetzt. Silvan, jetzt zuerst allerdings nennst du volle Konzentration für dich selber oder auf dich selber. Wir spielen alle gegen Schürch, du gegen mich. Abräumen kannst du was, Fiona?
3: Zwei Tageskarten für auf das Niederhorn auf, das im Wert von 130 Franken. Dazu gibt es natürlich wie immer auch noch eine Schürch heiß gekocht Tasse.
2: Das wäre doch super.
0: So, also gut. Ich glaube, wie immer zuerst heisst für dich noch ein bisschen Sound.
2: Bis
3: heute geht es um Stars und Sternchen.
0: Oh nein, komm.
3: Ja, nein, also lass jetzt schnell. Margot Robbie kennt man spätestens nach dem Film Barbie. Weltberühmte Schauspielerin, auch bekannt dank ihren blonden Haar. Mhm. Darum hat die von dir möglichst schon eine weitere blonde ja. Schauspielerin. Rinnen gehören. Let's go.
0: Pamela Anderson. Wer hat noch blonde Haare? Wieso nicht? Hat Jennifer Lawrence blonde Haare? Wie heisst sie? Da! Du! Dio! Superstar! Dio! Dio, wo auch so in den Marvel- oder DC-Filmen. Scarlett Johansson
3: auch nicht. Ja, die wäre auch noch eine Kandidatin gewesen.
0: Ja, gut, da verwünschst du mich logischerweise.
3: Ja, gut. Aber die zwei, die du aufgehört hast, die sind richtig. Immerhin.
0: Also komm, Silvan, lass jetzt. Du machst es besser.
3: Oh. Wenn jetzt schnell ein bisschen Gas gibst, könnte die Runde an dich gehen. Ich hoffe, du kennst Margot Robbie auch, eine weltberühmte Schauspielerin. Hast du so ein bisschen geholfen im Sinne von, hey, wenn der Film Barbie gesehen hast, dann weisst du, wer sie ist. Auch bekannt mit ihren blonden Haaren. Darum will ich von dir möglichst viele weitere Schauspielerinnen hören mit blonden Haaren. Let's go.
2: Britney Spears. Ich bin schlecht mit Margot Robbie selber. Kate McKinnon gibt es auch noch. Emma McKay.
0: Auf die Leute bringt er da noch zu nehmen.
3: Also, zuerst hast du gesagt, Britney Spears ist jetzt für mich Sängerin. Dann hast du gesagt, Margot Robbie selber. Ah, die kann dir eben nicht geben. Du hast nachher noch zwei Namen gebracht, und zwar Kate McKinnon und Emma McKay. Tatsächlich, diese zwei Punkte kann dir noch geben. Heisst, wir gehen in ein harziges 2-2 und somit in die Schätzfrage. Roger, du lässt vor wie immer. Ja, Margot Robbie, sie hat eben morgen Geburtstag. Wollte ich schnell wissen, Schürch, wie alt wird sie morgen?
0: Keine Ahnung, 26.
3: Okay, Silvan, was meinst du?
2: Ich sage, die ist 36.
3: Exakt geschafft. Und dank der Schätzfrage also, heute Morgen noch schnell abgeschlossen.
2: Sie wird 36.
3: Sie wird 36, alles
2: richtig. Sie wird 36.
0: Hat sich gleich gelohnt, den Barbie-Film zu schauen, meinst du, gell?
2: Okay. Ja, ja. Nicht so das Fernsehschlafen gewesen.
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7: Wenn du heute die Stege durchauflaufst, statt den Lift nimmst, dann kannst du gerade mal deine Herzgesundheit testen. Eine neue Studie von der spanischen Uniklinik zu Coruña zeigt, 60 Treppenstufen, also etwa 4 Stockwerke, können überraschend viel über dein Herz verraten. Wenn du nämlich die 60 Stegentritte in weniger als 45 Sekunden schaffst, ist das ein sehr gutes Zeichen. Falls du aber viel mehr als eine Minute dafür brauchst oder näher ganz aus der Puste bist, dann könnte das ein Zeichen für Herz-Kreislauf-Störungen sein. Und dann würde sich ein Check beim Hausarzt auf alle Fälle lohnen. Die Fachleute finden den Stegentest genial, weil er ist simpel, alltagsnah und er kann dir immer wieder einen guten Hinweis darauf geben, wie fit dein Herz ist. Darum ist das Stegenlaufen mehr als nur eine Bewegung. Es ist ein kleiner Gesundheitscheck für zwischendurch.
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6: Oh, Fiona, jetzt musst du noch nachschauen. Ist das jetzt schon Herbst? Ist das jetzt schon the return of the low blazer? Wirklich draussen mit offenen Fenstern in der Redaktion, da hörst du von der Stadtreinigung, sie sind unterwegs mit den Laubbläsern am Spuren zusammenputzen von letzter Nacht.
9: Genau, sie hat ziemlich gestürmt. Ich glaube, wirklich von diesem Unwetter ist kaum jemand davon gekommen. Darum aktuell ziemlich viele Äste und Blätter und am Boden. Aber also, wenn ich auf die Temperaturen schaue, ist es definitiv nicht wieder Herbst. Also Nachmittag einmal mehr um die 3-24 Grad. Schon jetzt am Morgen, wenn du rausgehst, 19 Grad draussen. Es gibt temperaturenmässig nochmal einen sommerlichen Tag. Einfach bis am Nachmittag ist es jetzt doch möglich, dass es immer wieder mal ein bisschen Regen gibt. Ihr, ein bewölkter Morgen, ist vielleicht jetzt auch ein bisschen ungewohnt, wenn wir einfach so verwöhnt waren die letzten 2 Wochen.
6: Liebe Grüße an dieser Stelle noch an meine Frau, die gestern Abend das Gefühl hatte, es ist eine gute Idee, noch die Kartonschachtel vorauszustellen, damit man morgen den Roger mitnehmen kann, in den Kühlerraum. Nein, zu aufgeweicht sein ist das eine Problem. Das andere ist, dass ich es im ganzen Innenhof zusammenlesen musste. Heute Morgen um 4 Uhr hat das Freude gemacht.
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6: 2 Minuten nach der halben 7 neben von dieser Sturmnacht, da spürst du schon noch ein bisschen unterwegs. Liegt halt der eine oder andere Asch noch irgendwo im Zeugsten rum. Hat gelesen in der Berner Innenstadt in der Lenggasse oben sogar noch einen Baum, der entwurzelt hat. Also aufpassen generell. Sonst zusätzlich noch auf der A1 durchs Mittelland Richtung Bern gemulden. Ab der Asch ganz genau bis mit Wangen an der Aare. Stop and go auf mehreren Abschnitten. Behalte dich selbstverständlich auf dem Lauf.
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0: Guten Morgen, Ben. Guten Start in den Tag rein. Es ist Mittwoch, es ist der 1. Juli, es ist der Morgen, wo wir selbstverständlich auch deine Fragen klären. Von rechtlicher Natur einmal mehr. Immer am Mittwochmorgen. Fiona, heute gehen wir tief in unsere Kindheit rein. Wir nehmen die Frage von Beat.
1: Jetzt, wo das Wetter so schön ist, sehe ich immer wieder Kinder im Quartier oder auf der Straße einen Sirup zu kaufen. Also nicht, dass es mich stört oder so. Es ist herzig und es ist auch schön. Aber gleich nimmt es mir auch Wunder, ob man das überhaupt darf. Merci und einen schönen Tag.
0: Eine Frage zugeschnitten auf unsere Hausanwälte.
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0: Frau Anwältin Schleppi, Sarah Schleppi, darf man einfach so eine Limonade
3: auf den Tisch? Hast du das gemacht? Genau, aber einfach ein bisschen Wasser, ein bisschen Zucker drin und noch ein bisschen Zitronensaft und verkauft. 5 Liber bekommen, glücklichst Kind gewesen überhaupt.
0: Sarah Schleppi, hat sich auch die Fiona strafbar gemacht?
4: Ja, das darf man grundsätzlich. Entscheidend ist allerdings, wo der Stand aufgestellt ist. Wenn er sich auf privatem Grund, beispielsweise in der Garageinfahrt oder im eigenen Garten befindet, dann ist das in der Regel erlaubt. Wenn der Stand allerdings auf öffentlichem Grund, beispielsweise im Trottoir oder am Dorfplatz steht, ist meistens eine Bewilligung erforderlich.
0: Das kennt man natürlich auch, wenn man zum Gurtenfestival geht, wenn man aufläuft zum Beispiel, dann nehmen wir ein Bändchen durch, dann ziehen immer ein paar Kinder,
3: die einfach das Zeug verkaufen, das
0: Trinken. Aber eben, das Trinken ist das eine, viel natürlich auch das Selbstgebastelte. Als Kind bin ich zum Beispiel, gut, das ist rechtlich noch ein anderer Grauzone, ich bin auch zu den zu den Grossen in den Garten gegangen und hat ihnen dort Blümchen ausgerissen.
3: Also hast du das Sträusschen verkauft?
0: Nein, das ist für 5 Franken verkauft.
3: So gut. Ich habe mir Buchzeichen selber gemalt.
0: Oh!
3: Und dann so ein Gartel dran gehängt.
0: Ah.
3: Genau, und dann hat er die verkauft.
0: Darf man das?
4: Ja, selber gemachte Produkte dürfen grundsätzlich verkauft werden. Allerdings auch hier der Disclaimer, wenn der Verkauf auf öffentlichem Grund stattfindet, ist in den meisten Gemeinden eine Bewilligung notwendig.
0: So, und was natürlich auch gerade ins gleiche Thema hineingeht und nicht zuletzt in den letzten Jahren massiv zugenommen hat, heute schnell weisst du, wenn man den Keller ausräumen will, selber so einen kleinen Flomi veranstalten.
3: Stimmt, ja, immer wieder,
0: oder?
3: Ja.
0: Wäre das so etwas?
4: Kleine Flomi im eigenen Garten oder auf einem anderen privaten Grund ist grundsätzlich zulässig, insbesondere wenn er nur einmalig oder eben gelegentlich stattfindet. Anders sieht es aus, wenn der auf öffentlichen Strassen oder Plätzen stattfindet und die Flächen genützt werden, dann braucht es auch in der Regel eine Bewilligung. Je nach Grösse oder Ausgestaltung des Anlasses können zudem weitere Vorschriften relevant werden, beispielsweise zum Thema Sicherheit, Lärm oder Verkehr.
0: Also, alle Däumen rauf von unserer Energiehausanwältin.
3: Ja, nicht strafbar gemacht.
0: Niemand hat sich strafbar gemacht. Liebe Kinder, holt nicht den Stutz da aus.
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0: Guten Morgen, ein bisschen Piano nach dieser Sturmnacht. Bern ist geweckt worden am Morgen um 3 mit
1: etwas, so es tönt, ganz genau.
0: 4:07 jetzt.
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0: Jetzt kommt es mir wieder in den Sinn. Es ist mir nämlich am Morgen um 3, abgesehen, dass ich einfach komplett verklüpft bin, weil es dermassen tatscht und geluftet und alles, bin ich mir wie in einem schlechten Horrorfilm vorgekommen. Weil ich, Fuchs oder Löw, natürlich auch alle Fenster offen hatte, weil es so typisch war. Ich hatte das Gefühl, ich komme, es muss ein bisschen
1: durchlüften. Mach durchlüften, ja, macht Sinn eigentlich.
0: Am Morgen um 3 wachst du auf, alles tatscht, hau immer wieder erleuchtet und die Vorhänge, die so über das Bett ist, luften.
1: Du bist eigentlich die weissen Langen, hast du gemeint, das Gespenst oder was?
0: Nein, aber es ist wirklich so vorgekommen. Aber ja, eben Sturmnacht.
1: Ja, aber ich glaube, ich sage dir einfach, du bist sicher nicht allein. Also ja, ich glaube, in dieser Nacht hat wirklich fast jede irgendeine Aktion gehabt daheim. Es ist ziemlich zu und hergegangen, es hat gestürmt, es hat geregnet, es hat, ja, wahrscheinlich bei jedem ein bisschen ausgesehen wie ein Horrorfilm, aber es ruhigt. Jetzt und morgen ist es zwar gut noch möglich, dass es noch ein bisschen Regen gibt, aber dann im Verlauf des Tages trocknet es ab, gibt am Nachmittag sicher auch noch einen Mix aus Sonne und Wolken, da die Temperaturen jetzt aktuell gerade bei rund 19 Grad liegen, am Nachmittag dann bei 24 Grad.
0: Immerhin wird das dann wieder wärmer. Aber nimm es nur schnell mal mit in deine Sturmnacht. Ich meine, heute Morgen sind sie da zu Bern jetzt mit dem Laubbläser unterwegs, so die Äste und so, was abgebrochen hat, die halben Bäume auf der Straße.
1: Nein, ich auch gesehen, ja.
0: Ich bin mit dem Küchentüchli für den Boden zu trocknen, durch die Wohnung durchgesäckelt am Morgen um 3. Wie war es bei dir gewesen mit dieser Sturmnacht? Was hast du gespürt? Was spürst du vielleicht jetzt noch? Gibst du schnell durch via WhatsApp-Sprachnachricht. Fiona, auf welche Nummern?
1: 079-655-0844.
0: Guten Start in den Tag.
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0: Grüße dir, Front, der momentan noch ziemlich zerkrügelt irgendwo an dem Aufstehen ist. Energy in meinem Morgen. 10 Minuten noch, dann sind deine emotionalen Auffangnetze und sorgen schon mal für die Ausschüttung der Glückshormone. Purple Disco Machine, Dopamin. Dopamin ist eben so ein Glückshormon. Das schütten wir nachher noch 3,5 Minuten lang aus. Geht's dann gerade zuerst noch heute schnell deine.
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0: Ja, selbstverständlich auch im neuen Monat mit einem Pärchen, wo wir ein romantisches Wochenende ermöglichen wollen. Und die haben ja Romantik mehr oder weniger erfunden.
2: Oh, wir schalten. So?
0: Ja, lass jetzt mal. Wir schalten nämlich auf Niederbipp, der seit knapp einem Jahr zusammen, Anina und der Dominik. Guten Morgen dazu.
3: Guten Morgen zusammen.
4: Guten Morgen zusammen.
0: Aber, eben, wenn ich schon so grosse Worte vorher verloren habe über euch zwei. Also, ihr habt beide mal damit geliebäugelt, beim Bachelor mitzumachen, weil ihr eigentlich den Gedanken oder den Glauben an die Liebe aufgegeben hat. Und er hat ein Stand-Up-Paddle-Date gegeben mit Rosen im Mund und Champagner. Dominik!
4: Wow!
3: Ja! Hey! Hier hat sich jemand etwas überlegt. He?
0: Wow!
4: Ja, definitiv.
0: Gut,
4: ja.
0: Dann können wir ja euch eigentlich Punkt Romantik gar nicht mehr gross beibringen. Probieren es aber gleich. Wenn ihr nämlich abraumt, dann gibt es den ultimativen Preis.
3: Ja, Fiona, und zwar eben gleich ein ziemlich romantisches Wochenende. Und zwar am Thunersee. Es gibt heute Übernachtungen im Delta Park Vital Resort mit einem privaten Wellnessbereich, zum Morgenessen und. Das Ganze im Wert von 785 Franken.
4: Wow.
3: Mega.
0: Die Rosen müsstest du aber immer noch selber mitbringen.
3: Ja, genau.
0: Das ist nicht inklusiv. So, liebe Leute, drei Fragen. Die geben wir zuerst kurz schnell der Anina. Darum Dominik noch ein bisschen Sound. He?
4: Ja.
0: Anina, eben beim Stand-Up-Paddeln habt ihr euch ja kennengelernt. Darum natürlich jetzt also die Frage, ein bisschen zu 100 reingeben, wer super besser von euch beiden?
4: Ja, da muss ich leider gestoßen, er definitiv ist.
0: Wirklich?
3: Oh, okay.
4: Ja, leider.
0: Einfach. Gut, also. Du schaffst ja in einem Spielwarengeschäft. Und darum natürlich auch, was ich heute schnell wissen, für welches Gadget hat der Dominik bis jetzt in seinem Leben am meisten Geld ausgegeben?
4: Definitiv für One Piece.
0: One Piece? Das ist so ein Manga irgendwie. Was denn? So eine lebensgrosse Figur, oder was ist es?
4: Karten sind sehr beliebt, ja.
0: Ach, Karten, okay.
4: Ja, kann man auch. Und Figürchen und so, ja.
0: Also. Sexfrage noch schnell von der Fiona.
3: Ja, aber der Schürch hat es am Anfang schon gesagt, der hat Interesse daran gehabt, beim Bachelor mitzumachen. Der hat ja meistens gerade 20 Frauen mal zum Start, bevor er sich nachher für die eine richtig entscheidet. Darum wollte ich jetzt mal schnell wissen, Anina, wie viele Männer hat es denn bei dir vor dem Dominik gegeben?
4: Das sind drei.
0: Gut, also der Job ist schon mal gemacht, weil wir den Dominik in der Zeit in die Leitung. Dominik, hey, wenn ihr dich schon beim Super kennengelernt habt, wer supert Stand-Up-Paddlet besser?
4: Ja, da würde ich sagen, ich. Bin Christian Wieler auf dem Brett unterwegs.
0: Ja.
3: Hat sie eben auch gemeint.
0: Ja, stimmt.
3: Richtig.
0: Zweite Frage, schau, Horti. Für was für ein Gadget, sie arbeitet ja in einem Spielwarengeschäft, für was für ein Gadget hast du in deinem Leben bis jetzt am meisten Geld ausgegeben?
4: Meistens sind es so Manga-Karten von One Piece oder Figuren.
0: Wie viel hast du liegen schon?
4: Sicher etwa 300 Franken, würde ich mal sagen.
3: Das geht ja noch.
0: Und Sexfrage.
4: Ja, noch.
3: Und da wollte ich von Anina noch wissen, wie viele Männer hat es denn in ihrem Leben gegeben vor dir, Dominik?
4: Ich würde sagen drei.
0: Es ist drei?
4: Ja.
3: Hat Anina auch gesagt, kann sie ja einen Hang abzählen.
0: Oh, hey.
3: Drei.
0: Gratuliere.
3: Abgewählen.
0: Nee. So, jetzt hast du
4: geil.
0: Hey, viel Spaß also, bei einem romantischen Wochenende.
4: Danke, Mann.
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2: Mittwochmorgenübersicht mit der Lieferischung.
3: Die Schweiz wird seit gestern Abend von heftigen Gewitter, Stürmen und Starkregen überrollt. Im Kanton Zürich hat es über 700 Feuerwehreinsätze gegeben. Strassen und Keller waren mit Wasser vollgelaufen. Am Flughafen Zürich sind Flüge umgeleitet worden und im Letzigrundstadion hat man das Konzert von Rockband Linkin Park unterbrechen. Und auch die Innerschweiz hat es stark getroffen. Zu Uri haben Felsstürze Strassen blockiert. Die Alpnach sind Wassermassen, die kleinen Schlieren durchabgeschossen und die Gefahr ist noch nicht vorbei. Der Bund warnt heute in weiten Teilen von der Deutschschweiz vor Unwetter mit Blitzen, Überschwemmungen und umgestürzten Bäumen. Und wir bleiben gerade beim Thema. Heftige Unwetter haben letzte Nacht die Fußball-WM ausbremsen. Wegen Blitz und Starkregen hat der Abpfiff von Mexiko gegen Ecuador eine Stunde verschoben werden. Auf dem Platz hat Mexiko dann aber kein Problem gehabt und 16. das Finale mit 2-0 gewonnen. Auch Frankreich ist souverän weitergekommen mit einem 3-0 gegen Schweden und Norwegen hat mit 2-1 gegen die Elfenbeinküste gewonnen. WM-News zum Zweiten. Das überraschende Ende von Deutschland an der WM gibt immer noch zu reden. Der Grund? Ein aberkanntes Goal in der Verlängerung. Jetzt verteidigt der FIFA-Schiri-Boss, der Pierluigi Collina, den Wahrentscheid. Er sagt, wenn ein Spieler den Goalie in seiner Sicht oder Bewegung stört, muss der Treffer aberkannt werden. Mit dieser Einschätzung steht der Collina allerdings ziemlich alleine da. Die meisten Schiri-Experten haben den Entscheid stark kritisiert.
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2: Nach Sturmnacht soll es wieder ein bisschen ruhiger werden, Fiona.
5: Ja, ganz genau. Wobei jetzt am Morgen früh kann es gut sein, dass es gleich noch das ein oder andere Mal ein bisschen Regen gibt. Es ist jetzt mal ein bewölkter Start in Tag. Aber du hast schon recht, im Verlauf des Tages wird es immer freundlicher. Geht sicher trocken weiter und am Nachmittag gibt es einmal mehr viel Sonne. Das Ganze mit Maximaltemperaturen von rund 4 bis 25 Grad. Jetzt geht aktuell haben wir um die 19 Grad.
2: Also merkbar weniger heiß als das letzte.
0: Ja. 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
2: Jetzt geht 3 Minuten nach der 7 an dem Morgen, wo wir noch ein bisschen Slalom fahren müssen, wegen abgebrochenen Nest, halben Bäume, die eigentlich auf der Straße liegen, bei mir im Quartier zum Teil noch Gehütertonnen und so weiter und so fort. Aber sonst, ich glaube, wir teilen recht gut damit. Eine einzige Meldung momentan auf der A1 Richtung Bern rein, durch das Mittelland ab der Rastegg Gunzgenor bis mit Wangen an der Aare. Dort stocken es aktuell noch auf mehreren Abschnitten, so schwinke ich die durch.
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2: Wir winken! Morgen da aussen, an dem Tag, wo wir 200 Franken Dosenbach-Gutscheine dürfen
5: rausholen. Fette Jackpot.
2: Geil, hä?
5: Ja.
2: Schubi, du, alles, was du machen musst, ist ja ein Song. Also, zugegebenermaßen, das Fiese daran ist, dass man bei diesem Song nur 1,5 Sekunden
5: einspielt. Also ich muss ehrlich eingestehen, es ist nicht ganz easy, sonst wären wir heute nicht bei 200 Stutz.
2: So ein Bass einfach und 1,5 Sekunden. Auf jeden Fall. Schau, wenn du es weisst, wir haben jetzt schon ein paar Tage in dieser Woche unter anderem hoch damit gespielt. Darum hat bei 200 Franken Jackpot. Jetzt ist deine Chance, um genau diesen Jackpot abzuräumen. Spiel mit uns noch in dieser Stunde. Alles, was jetzt musst du machen, ist, gib uns einfach kurz schnell den Daumen. Via WhatsApp.
5: Genau. Nummer, du mir auf Emoji.
2: Ja.
5: 079-655-0844. Und dann einfach unbedingt schnell das Telefon abnehmen, wenn wir anrufen. Und dann hoffentlich den Jackpot auch rum.
2: Die Daumen sind gedrückt. Heute ist die Morgen.

0: Du merkst, dass wir da letzte Nacht ein bisschen einen durchgemacht haben mit diesem Wetter. Wenn du morgen danach Aussagen hörst, wie...
1: Das Unterhösli tropft. Aber tatsächlich einfach wirklich vom Regen.
0: Bitte, was okay. Genau? Und das ist im Linkin Park Konzert passiert. Gestern Abend endlich, nachdem es vor einem Jahr noch verschoben ist, worden.
2: Genau,
0: werdet ihr
2: in Bern sein?
0: Bern Expo Gelände. Ja. Ich wohne ziemlich in der Nähe. Wirklich und Soundcheck, alles mitbekommen. Und dann plötzlich einfach heisst es, kurz bevor es losgeht, nein, jetzt gleich nicht. Für gestern Abend in Zürich nachgeholt worden. Ja. Linkin Park, ja, mit der Sängerin, der Emily Armstrong. Wo 50'000 Nasen im Pakt vollen letzten Grundstadion wirklich auch gerade gepackt hat von Anfang an. Aber zumindest die ersten 40 Minuten, bis es dann angefangen hat zu schiffen.
2: Dann hat es ja kurz Unterbruch gegeben, nachher mal zwischenzeitlich, oder?
0: Hast du gesehen, wie das da hat?
2: Ja, Zürich ist also gestern noch mal einiges mehr drunter gekommen, als wir hier zu Bern mit dem Wetter.
0: Eine Waschmaschine über den Kopf,
2: ja,
0: mehr oder weniger.
2: Ja, kann man wirklich so sagen, da bist du wirklich patschnass.
0: 40 Minuten Konzert. 3-4 Stunden Unterbruch, das hat natürlich schon ein bisschen auf die Stimmung geschlagen.
3: Das war geil. Der hohe Regen hat mich einfach fast genommen, aber es war gut. Ich bin froh, sie haben es durchgezogen. Es hat mich richtig angeschissen, wenn sie es nicht durchgezogen hätten.
0: Ja, ja. Trotzdem Regen muss man sagen, bis darauf, dass halt ein paar nasse waren, aber Stimmung beide immer rauf.
4: Affe geil. Ich habe sie schon gesehen vor einem Jahr in Mailand und unglaublich haben sie sich verbessert. Unglaublich.
0: Ja. Linkin Park, ich habe es vorher schon angesprochen mit Emily Armstrong, die ja als Nachfolgerin ist, Bandleaderin von Jesse Bennington. Gestern Abend, letzte Gig, 100 Konzerte hat sie auf ihrer Welttournee gespielt und Zürich ist jetzt noch der auri letzte Gig.
2: Auf dem Eis.
0: Da hat genau. Petrus noch einmal schnell ein Ausrufen
2: zu noch schnell abrocken, genau.
0: Unsere Frau vor Ort gestern im Stadion, Tanna, die hat so geflasht lassen.
5: Boah, der Konzert, also Hammer. Es schiebt so ein Ström, ich stehe da. Die Unterhose ist, glaube ich, auch nass. Aber Wahnsinn, also die Fans sind hart im Nähe, nicht aus Zucker, definitiv. Und je mehr es geschifft hat, desto mehr sind sie abgegangen. Und genauso bei der Band, ich habe das Gefühl, nach dem Break sind die abgegangen. Der eine hat irgendein Schlagzeug gespielt, gleichzeitig noch ein bisschen da mit den Fingern noch ein paar Seiten gerissen von der Gitarre. Also wirklich souverän abgeliefert. Ich kann es nicht anders sagen. Wow, was ein Konzert. Trotz Regen, trotz allem, Hammer.
0: Ein richtig guter Konzertabend mit heute, sagen wir mal so, vielleicht ein bisschen nasser Untermauerung oder Untermalung gestern Abend. Und nach dem Linkin Park Konzert bringt mir einfach eins, was habt ihr alle mit ihren Unterhosen gehabt?
2: Die sind einfach nur nass, glaube ich auch. Egal aus welchem Grund, einfach nass.
0: Komplett nass. Die Stimme zum Konzert von gestern Abend von Linkin Park, heute hier. 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

0: bisschen Frisur richten heute Morgen, nach dieser Sturmnacht. Jimmy, morgen weckt zu Bern, liest noch die Äste zusammen auf der Straße.
1: Genau, also wenn du diese Nacht unterwegs bist, kein Haarspray da noch geholfen. Das hat gekuttet für uns.
0: Wie wir es ja vor ein paar Minuten schon gehört haben, im Linkin Park Konzert sind sie auch bis auf die Unterhose nass gewesen.
1: Genau.
0: Und in Bern ist uns genau das Gleiche passiert, vor allem wenn du morgen um 3 noch irgendwo in der Gasse bist. Leco Mio hat es da. Ich bin morgen um 3 im Nest gestanden, das Kind nebendran geschrauen. Froh nicht gewusst, was jetzt genau passiert. Weil ich Löw hat einfach alle Fenster und Türen offen gelassen.
1: Jetzt mal durchlüften.
0: Ja, jetzt mal durchlüften. Und vor allem dann eben mal durchschwemmen, weil es dann einfach wirklich reingeregnet hat und alles im Küchentuch die Böden putzt. Es war ein Zeug, eine Sache bei uns in der Stadt. Die Lisu, ein bisschen ausserhalb, die hat das Ganze anders mitbekommen. Sagen wir es einfach mal so.
2: Guten Morgen, die zwei Lieben vom Energy-Team. Das ist Lisu. Also Sturmnacht, ja. Sturmnacht, seine Hunger durchgefallen sind. Vorletzte Nacht. Also es ist die zweite Nacht, wo ich alle Scheissbotten muss. Aber es hat nie geregnet, außer heute Morgen, wo ich auf einen normalen Hundespazier gegangen bin. Okay. Also so schlimm ist es bei mir jetzt nichts. Okay. Aber ja, hier in Bern sieht es drauf aus. Und ja, sie sind auf Raum. Ja. Ist gut, dann haben sie etwas zu tun. Ich wünsche euch einen guten Tag, habt Sorge, habt Abstand, gute Fahrt, tschüss zusammen.
0: Merci, Lisu.
1: Frage, du siehst, jeder hat wortwörtlich sein Gescheiss letzte Nacht,
0: ja, oder? Und die Frage, die sich mir jetzt stellt, wer hat jetzt heute Morgen mehr zu tun? Lisu, mit dem Durchfallhung oder die Stadtreinigung, die wir jetzt zusammenlesen oder?
1: Oh Mann.
0: Aber es ist es gesehen mit dem Sturm, Mensch.
1: Ja, also jetzt kann es gut sein, dass es am Morgen gleich noch recht windig ist und vereinzelt noch ein paar Regentropfen gibt. Aber sicher im Verlauf des Tages geht es freundlicher weiter. Am Nachmittag zeigt sich die Sonne und die Temperaturen steigen von 24 Grad an.
0: Da nehmen wir nachher den Sturm, der ist auf einmal durch, jetzt geht es zum Zufraumen und wir kümmern uns jetzt schon mal auf den Hochsommer. Der zum Beispiel Gurtenfestival Mitte Juli.
1: Ja,
0: zwei Wochen ist es so lange weit. Dann unter anderem mit einem Sean Paul hier oben auf dem Berner Hausberg. Oder, da freue ich mich wirklich richtig drauf, Teddy Swims.
1: Ja.
0: Oh, Riesenartist aus Atlanta, Mr. Know-It-All. Tickets via gurtenfestival.ch. Jetzt 18 Minuten an der 7. Wir sagen jetzt schon mal, guten Morgen.
1: Morgen.
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0: Frankreich ist heute Morgen gross im Kurs. Ein Flughafen Zürich. Ein paar Minuten geht der nächste Flüger auf Marseille. Bordeaux ist dann noch. Dann geht es Richtung Saint-Tropez. Heute Morgen nehmen wir die französischen Destinationen für 9 Minuten und dann ist es 7:30.
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0: So, auf der Straße draussen, da überreden wir zu Richtung Südfrankreich. Kennst du die Destination ein bisschen? Bist du schon mal gesehen, Fiona?
3: Also Südfrankreich?
0: Ja.
3: Ja, schon ein paar Mal. Sogar. Wir sind eine Zeit immer nach Südfrankreich, nach Côte du Roi. Sehr schön.
0: Ach, Côte du Roi.
3: Ein Stück mit Gamach. Wow.
0: Hört ist nicht der Akzent für den Accent.
3: Ah, oui.
0: Also
3: ja,
0: ich bin auch so Saint-Tropez und vor allem so Port-Kimo. Port-Kimo. Wunderschöne Örtchen, oder? Das Ding ist, wir haben ja auch im Berndeutsch viele französische Begriffe, wo man eigentlich auch quasi als Feriendestination könnte oder würde fantastisch stehen, eben von Port-Kimo zu Port-Monnaie.
3: Ah,
0: von so mir aus gesehen, geografisch nicht so grossen Unterschied, oder?
6: Wo liegt Port-Monnaie?
7: In Frankreich.
6: Wieso?
7: Ja, weil der Name französisch ist.
6: Sag's nochmal, wie heisst das?
7: Porto irgendetwas.
8: Ich glaube, das ist in Frankreich oder so. Port, das heisst ja Hafen auf Französisch und Monet heisst, so heisst ja keine Ahnung, so ein Künstler.
6: Jetzt hat sie schon Frankreich gesagt.
8: Aha, soll ich jetzt etwas anderes sagen? Okay, dann vielleicht irgendwo in der Karibik. Aber wenn du mich so fragst, das könnte ja auch ein Künstler sein.
6: Ja?
8: Ja.
6: Was für einen?
8: Der Monet.
6: Was macht er?
8: Bilder. Also er malt.
6: Aber der heißt Claude Monet.
8: Oh, heißt der Claude Monet. Ja gut, vielleicht ist es einfach nach ihm benannt worden. Vielleicht auch der Hafen von Monet.
6: Wie sieht es im Portemonnaie?
8: Ja, alt. Sieht es aus.
6: Und was denkst du, was macht man so im Portemonnaie?
8: Halt das Dorf anschauen oder was es auch immer ist.
6: Sonst noch etwas?
8: Ich denke, man kann dort baden.
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0: Morgen lesen wir nicht nur Karton und irgendwelche Äste von der Straße zusammen. Energy, mein Morgen, lest du die gute Laune. Noch kurz zusammen, dann frühen Mittwochmorgen, geht 7:30. Man holt schnell eine kleine Infusion von Good News.
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2: Unser Nazi-Trainer Murat Yakin könnte gut ein Glättis brauchen. Zu dem Schluss kommt das Fachmagazin «The Athletic», das mit einem Schmunzeln das Äußere der WM-Trainer genau hat unter die Lupe genommen. Bei der WM in Katar vor 3,5 Jahren hat es für den Muri noch Bestnoten gegeben. Dank seinem schicken Hemdli inklusive Stift ist er als «Mr. Gadget» bezeichnet worden. Und auch für seine grauen Strähnen und seine stylischen Brille hat es Pluspunkte gegeben. Bei der aktuellen WM ist der Murat Yakin aber aus den Top 10 rausgeht. Er sehe zwar immer noch elegant aus wie ein Immobilienmakler, es gäbe aber ein grosses Manko. Seine verrümpfelten Hosen, die dringend ein Glättis nötig hätten. Neu auf Platz 1 ist der Trainer von Paraguay. Seine dunklen Hosenanzüge sind jeweils perfekt glättet.
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0: Stürmische Nacht haben wir hier in den Knochen. Wie geht es weiter, Fiona?
4: Ja, geht definitiv ruhiger weiter. Also jetzt am Morgen ist es noch bewölkt und vereinzelt gibt es noch ein paar wenige Regentropfen. Dafür wird der Rest vom Tag sicher trocken. Die Sonne zeigt sich und auch die Temperaturen steigen noch ein bisschen an. Wird aber sicher nicht mehr heissen, so wie die letzten Tage. Heute im Maximum rund 24 Grad.
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0: 2 Minuten nach der 7:30. Für das, dass wir eigentlich so eine stürmische Nacht eben haben und dass es überall Äste etc. auf der Straße hatte, relativ ruhig heute Morgen auf der Straße. Eine Meldung betrifft das Mittelland da, eins Richtung Bern. Ab der Rastatt-Gunzgenau bis mit Wangen an der Aare. Dort stockt immer noch auf mehreren Abschnitten. Sonst allerdings winken wir die Türen.
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0: zusammen rudern wir in diesem Mittwoch rein heute Morgen. Mit den Norwegen. Sport. Komm, nein, ich hab ziehen. Brumm! Es setzt sich durch weltweit.
1: Was soll für Bauchmuskeln nachher?
0: Wahnsinnig! Ja, Wikinger halt, oder? Es ist schon geil, oder? Wie die ganze Welt mittlerweile mit den Norwegern einfach mitfiebert, nur weil sie nennen noch eine Runde wollen. Ruder in Norwegen, was sich gestern am Abend an der WM durchgesetzt hat, 2-1, gegen Côte d'Ivoire, gegen die Elfenbeinküste. Spannender Match war es. Wobei, ich muss ehrlich gesagt sagen, ich glaube, nach am Vorabend, der Vornacht, wo Deutschland und Holland gespielt hat und beide rausgeschossen wurden.
1: Erstaunlicherweise, gell?
0: Habe ich das Gefühl, dass bei uns der Nation weniger gestern am Abend WM geschaut haben.
1: Ja, ich meine, das bringt eh nichts, oder was?
0: Ja, und trotzdem eben, hat aber der Fee etwas verpasst. Nicht nur den Norwegen-Match, sondern vor allem auch Frankreich, der zaubert hat gegen Schweden.
2: Oh, was für ein Traumpass! Was für ein Spielzug der Franzosen! Besser geht nicht! Trinchet, Olysee auf Mbappé, 3-0. Das ist ein Traum.
0: Das ist ein Traum.
1: Très chic.
0: Kylian Mbappé gestern Abend wieder mit 2 Goal. In der Nacht auf heute Morgen, respektive in der frühen Morgenstunde, da ist ja dann auch noch einmal gespielt worden. Mexiko schlägt der Ecuador mit 2-0. Und das ausgerechnet im Aztekenstadion in Mexiko selber. Und da haben ja die Fans wirklich schon sicher gemacht, dass das mit diesen 3 Punkten etwas wird. Schon in der Nacht vorher haben nämlich die Ecuadorianer nicht schlafen vor ihrem Hotel.
1: Wir zeigen schnell, was da
0: läuft. Wir haben eine Party veranstaltet. Und dann natürlich noch das Hauptkonzert alles von dran.
1: Natürlich auch eine Idee, nur, dass sie genug Mühe am Morgen, um nicht Fußball spielen zu
0: können,
1: oder?
0: Ich hätte wahrscheinlich als ecuadorianischer Spieler einfach mal einen Wasserballon oben abgeschossen.
1: Sag nichts.
0: So, Ruhe! Wollte jetzt so schlafen. Und was ebenfalls noch passiert ist in diesem Match, nebst dem, dass Mexiko sich qualifiziert hat für ein Achtelfinal. Ecuador hat eine rote Karte bekommen. Piero Hinkepie, der Arsenal-Verteidiger, vorher bei Leverkusen war, der hat nämlich kurz vor Schluss wieder die Hang vor dem Mund gehabt, zum Gegner etwas gesagt. Das ist die zweite sättige rote Karte, nachdem es gegen Paraguay schon so eine hat gegeben. Ist ja neu jetzt auf die WM zu suchen, dass der Schiedsrichter dann auch rot zückt. Und ich freue mich jetzt schon auf die musikalischen Ergüsse, die kommen, muss ja zwangsläufig.
1: Audio Remix.
0: Nach dem Portugal-Rot hat es ja dann so getönt, ein Techno-Remix.
3: After review, number 10, Paraguay, cover his mouth, decision is red card.
4: Jawoll.
0: Achtung, Achtung, wir müssen bis der Beat drop kommt, dann müssen wir schon noch einen Schutte schnell mitnehmen.
3: 3, 2, 1.
1: Oh, das war
0: doch mein Herz. Jetzt kommt noch ein Sascha in Ecuador etwas daraus machen, oder?
1: Wieso nicht?
0: Ich hätte da noch Ideen. Können wir mal heute schnell etwas basteln heute Morgen?
1: Finde ich gut.
0: Oder? Red Card Remix. After Review! Red Card!
1: Ich merke, du bist im Film.
0: Heute Morgen werden wir wach, 20 vor.

0: noch den Kopf durchlüften. Hat ja weh ein wenig gemacht. Letzte Nacht am Morgen um 3 mit Gewitter und Sturm geweckt worden. Ganz Bern, jetzt ein 7:45.
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0: Aber eben, Fiona, es ist durch.
2: Genau, es ist durch und ich glaube, also ich darf fast sagen, zum Glück hat es wieder mal ein bisschen geregnet und es ist ja nichts weiter Schlimmes passiert. Von dem her, ich glaube, es ist nicht so schlecht, es ist jetzt mal so ein bisschen das Unwetter gekommen. Mm. Einfach mal ein bisschen die Trockenheit, ein bisschen die Temperaturen oben runter, damit wir auch heute Morgen ein bisschen durchschnaufen dürfen. Jetzt am Morgen ist es einfach mal ein bisschen angenehmer, es ist weniger feucht und heiß für uns. Es gibt eine kleine Abfrischung, auch mal sicher so bis am Mittag her. Dann wird es einfach wieder freundlicher, die Temperaturen steigen auf rund 24 Grad und auch sicher die Sonne kommt wieder
0: für. Und dann für den Rest der Woche.
2: Dann gehen wir wieder in den Sommer zurück. Jetzt noch in die zweite Hitzewelle, die angekündigt ist. Aber am Donnerstag dann nehme ich sicher wieder um die 27 Grad aufwärts. Wenn ich schon mal aufs Wochenende her schaue und vor allem einfach wieder Sonne pur.
0: Also, wir nehmen es, wie es kommt. Lugano Schaupunkt am Morgenverkehr. Der gibt es nämlich Neues auf der A1 Richtung Bern in der Schab, Kirchberg bis und mit Schönbühl. Der ist momentan wegen Morgenverkehr zusätzlich ja, durch das Mittelland durch auf der A1 Richtung Bern ab der Rastegg Gunzgenort bis mit Wangen an der Aare. Immer wieder bremsen. Der Energy, mein Morgenhörer, der René steht da mit drin.
3: Steht mal auf der A1. Täglich grüßt das Murmeltier, fährt Richtung Bern. Und was heute Morgen wieder besonders zu bemerken gibt, Rettungsgasse. Falls du einer von diesen Dorftrotteln bist, der jetzt irgendwo in der Pampas zusammensteht, mach, dass du auf die Seite rauskommst. Zur Zeit gibt es nicht einmal eine Blaulichtorganisation mit dem Töff durch.
0: Ja, also.
2: Hat er gehört.
0: Machen wir den René nicht hässig, da unterwegs. Gutes Vorwärtskommen.
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0: 2028. Ihres Jahr bis jetzt Drop Dead Riesennummer Olivia Rodrigo Energy Me Morgen an der ersten Runde im Juli 2026. Es ist Mittwoch, 10 vor 8 Uhr.
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0: Mit tiefen, gesunden Schlafen. Dann kannst du dich glücklich schätzen, wenn du gestern Abend einfach durchgepennt hast und das Gewitter, der Sturm von außen nichts mitbekommen hast. So wie zum Beispiel im Wallis, wo es durchaus auch da hat, aber die Michaela in Steg einfach gesagt hat, nur ich muss jetzt schlafen. Guten Morgen, Michaela.
2: Morgen. Hallo. Hallo zusammen.
0: Also ausgeschlafen in diesem Fall, hä?
2: Ja, ihr euch.
3: Ja, nein, ja, ja dann, egal. Also, ich glaube, da ist ein bisschen wilder zu und her gegangen.
0: Am Morgen um 3 mit dem Küchentuch in der Wohnung gesäckt und den Boden haben müssen putzen, weil es ihnen geschifft hat. Aber ja, naja, du. Es ist ja so, es ist ja so. In dem Fall aber im Wallis gar nicht mal so strupp gesehen, oder was? Oder gut, wieso frage ich dich? Du hast es ja nicht mitbekommen.
2: Ich kann so wollen sagen, ja.
3: Augen zu und geschnarcht.
0: Vielleicht ein Tipp für alle die, die einen leichten Schlaf haben, die gerne so wetten wie du.
2: Schlafen.
0: Ah ja, okay, gut, jetzt habe ich gemerkt, Schnaps oder so. Aber naja, gut, also. Hey, Michaela, wir spielen ja Schubidu zusammen. Das ist ein wirklich grandioser Jackpot. Fiona, wie viel sind wir denn jetzt?
3: Ja, Bach-Gutscheine. Aktuell sind 200 Stutzend Jackpot. Ja. Seit Tagen nicht aufgelöst, heute ist deine Chance, Michaela.
0: 1,5 Sekunden Ausschnitt aus einem Song aus und du sagst mir einfach nachher Interpretin, inklusive eben der Songtitel. Wenn du es schaffst, gehören die 200 Stutz dir, so spielen wir morgen noch einmal um 250 Stutz im gleichen Ausschnitt. Alles klar, Michaela?
2: Ja.
0: So, Ohrenspitze, hier kommt er.
2: Ich glaube, es ist von der Selena Gomez, Single Soon.
3: Ich weiß im Fall schon, warum du das meinst. Es ist ein kein guter Guess.
0: Da, es ist aber nicht Selena Gomez, Single Soon.
2: Oh nein. Nein.
3: Das glaube ich ja nicht. Nein.
0: So nah dran. Lass jetzt. Karma-mässig für dich gutes Karma, weil du hast für die morgendliche Person jetzt den Jackpot auf 250 Stutz erhöht. Und ich hoffe, dann hören wir uns einfach gleich wieder.
3: Ja. Genau. Und immerhin hast du gut geschlafen.
2: Merci vielmals.
0: Hab einen guten Tag und sonst nimmst du noch einen Schnuck.
2: Gleichfalls.
0: Ciao, Michaela.
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7: Die Schweiz wird seit gestern Abend von heftigen Gewitter, Stürmen und Starkregen überrollt. Im Kanton Zürich hat es über 700 Feuerwehreinsätze gegeben. Strassen und Keller sind mit Wasser vollgelaufen. Am Flughafen

0: Zürich sind Flüge umgeleitet worden und im Letzigrundstadion hat man das Konzert von Rockband Linkin Park unterbrechen müssen. Und auch die Innerschweiz hat es stark getroffen. Zu Uri haben Felsstürze Strassen blockiert, die Alpnach sind Wassermassen, die kleinen Schlieren durchabgeschossen und die Gefahr ist noch nicht vorbei. Der Bund warnt heute in weiten Teilen von der Deutschschweiz vor Unwetter mit Blitzen, Überschwemmungen und umgestürzten Bäumen. Und wir bleiben gerade beim Thema. Heftige Unwetter haben letzte Nacht die Fußball-WM ausbremsen. Wegen Blitz und Starkregen hat der Abpfiff von Mexiko gegen Ecuador um eine Stunde verschoben werden. Auf dem Platz hat Mexiko dann aber kein Problem gehabt und 16. das Final mit 2-0 gewonnen. Auch Frankreich ist souverän weitergekommen mit einem 3-0 gegen Schweden und Norwegen hat mit 2-1 gegen die Elfenbeinküste gewonnen. WM-News zum Zweiten. Das überraschende Ende von Deutschland an der WM gibt immer noch zu reden. Der Grund? Ein aberkanntes Goal in der Verlängerung. Jetzt verteidigt der FIFA-Schiri-Boss, der Pierluigi Collina, den Wahrentscheid. Er sagt, wenn ein Spieler den Goalie in seiner Sicht oder Bewegung stört, muss der Treffer aberkannt werden. Mit dieser Einschätzung steht der Collina allerdings ziemlich alleine da. Die meisten Schiri-Experten haben den Entscheid stark kritisiert.
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2: Auch für Hündler und Hündlerinnen haben wir heute Morgen auch schon gelernt. Ganz eine schwierige Situation jetzt mit dieser stürmischen Nacht, wenn du voraus hast müssen mit drinnen, oder? Bei diesem Sturm nicht schön. Es schwächt sich allerdings jetzt ab, Fiona.
3: Ja, nein, ich wollte sagen, wenn wir von der Elli gehört haben, wie es Zürich ausgesehen hat, glaube ich, sind wir zu Bern noch recht glimpflich davon gekommen. Und jetzt sicher auch, du hast gesagt, hast vom Tag, es geht, ich sage jetzt mal, freundlicher, er muss sicher ruhiger weiter. Stürmisch ist es sicher jetzt am Morgen gleich noch ein bisschen, den Wind spürst du immer noch und zum Teil wird es noch mal nass für uns. Das heisst, es gibt gleich noch mal ein bisschen Regen. Der Rest vom Tag sagt dann aber sicher trocken weitergehen und am Nachmittag kommt die Sonne für. Temperaturen gleich jetzt schon recht angenehm. 20 Grad haben wir am Nachmittag um die 24.
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2: Am 3 Minuten nach der 8. Ort ist jetzt das Update von unterwegs. Da stehst du auf der A1, respektive Röhl, ist Richtung Bern rein, ab der Raststätte Gunzgenort bis und mit Wangen an der Aare. Immer mal wieder bremsen. Weiter vorne, die auch noch einmal auf die Klötz. Ab Kirchberg bis und mit Schönbühl brauchst schon noch hurtigen Geduld.
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2: Guten Morgen. Und die grosse Frage heute Morgen, was hat jetzt Zürich eigentlich alle zusammen mit ihren Unterhosen gehabt?
3: Also wirklich, aber Fazit ist, sie sind auch alle nass.
2: Letzte Nacht am Linkin Park Konzert.
4: Das Unterhosen tropft. Aber tatsächlich einfach wirklich vom Regen.
2: Ja, okay, gut. Merci. Ja. Linkin Park, 50'000 Fans. In dem Konzert, das eigentlich zu Bern hätte stattfinden
3: sollen. Vor einem Jahr aber schon.
2: Ja, jetzt hat es Zürcher halt einfach bekommen. He? Jetzt hat es dort ein bisschen geschifft. Was ist da mit all diesen 50'000 Unterhosen passiert? Fragen wir nachher eine Antwort und natürlich in dieser halben Stunde.

0: klopfen wir einfach deine Augenringe weg aus dem Gesicht raus. Mit den nötigen Beats, es ist nichts für zarte Ohren. Grund ist die WM und Paraguay, die ja als erste Mannschaft im Turnier überhaupt von dieser neuen Regelung ist betroffen war, dass man rote Karten bekommt, wenn man etwas zum Gegenspieler sagt.
1: Ganz genau.
0: Und ja. Hang for Smooth hat dann darauf aber einen Remix gegeben vom Schiri
1: entstellt. Ziemlich viral gegangen ist.
0: Ja. Richtig. Richtig. Techno-Beats reinbrechen.
1: So muss das tun am Morgen.
0: So. Beitrop brutal. So. Und ich habe das Gefühl, jetzt hat es ja heute Morgen früh, in der frühen Morgenstunde, die zweite solche Entscheidung gegeben im Duell Mexiko gegen Ecuador, der Ecuadorianer. Und da finde ich einfach so, müssen wir doch den Track anpassen, oder? Und komm nochmal.
2: After review, ja. Number 10, cover his mouth, decision is red card.
0: Finden wir jetzt noch irgendetwas Passendes nach dem Beatdrop?
1: Kann er machen?
0: 90s Techno-Hymne, Sasch Schmitz. Passend. Ich hoffe einfach, dass wir am Freitagmorgen nicht noch eine Schweizer Version basteln müssen.
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0: Jawohl, Freitagmorgen früh, am 5 Uhr, das spielen wir ja nach der WM16-Finale gegen Algerien. Ausgerechnet gegen den Coach bei Algerien, Wladimir Petkovic.
1: Vorher eigentlich Trainer vor der Schweizer Nazi.
0: Ja, und vor allem dann beim Sommermärchen. Was ist das? Corona-EM21?
1: Ja.
0: Sommerheld! Wladimir Petkovic war der Coach.
1: Ah,
0: so, am Freitagmorgen werden wir alle zusammen schauen. Exklusive Event. 100 Energy Fans.
1: Ja, exklusiv. Ganz speziell aus der Welt. Die 100 Leute.
0: Laden wir ein. Aber eben woher, Fiona?
1: Ja, es geht ab nach Zürich ins Studio. Dort werden wir alle zusammen den Match schauen. Ja.
0: Selbstverständlich, Fiona hat Task bekommen, Kaffee zu machen. Ich werde Gipfel backen.
1: Beim Glück weiss ich noch nicht, aber das ist gut.
0: Ja, weiss ich jetzt erst. Jetzt gibt es wieder
1: Kaffeemaschine ist gut.
0: Kaffee-Gipfel selbstverständlich auf unseren Nacken. Und du eben eins von diesen exklusiven 100 Tickets kannst dir ergattern. Alles, was du musst machen, wenn am Morgen, am Freitagmorgen um 5 Uhr mit uns zusammen willst, den Match schauen, im Public Viewing im Studio, schick schnell ein WhatsApp, eine Sprachnachricht.
1: Sag ganz einfach, warum?
0: Ja.
1: Warum hast du Bock auf das? Warum willst du mit uns schauen?
0: Ja, Nummer dazu, Fiona.
1: 079-655-0844.
0: Dann können wir vielleicht am Freitagmorgen zusammen erst mal gehen, am 5 Uhr den Match schauen. Ja. Und anstatt des Sieges Bier gibt es halt den Sieges Cappuccino oder so.
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0: was für ein Erwachen heute Morgen. In der Stadt schon fast ein bisschen Endzeitstimmung nach dieser Sturmnacht. Ein bisschen weiter ausserhalb, das Bau zum Beispiel, da kannst du noch so lange auf das Knöpfchen drücken, bei der Kaffeemaschine kommt nichts raus.
1: Stromausfall.
0: Kein Fuss, das Bau. Mann, was ist denn da passiert? Unterbruch der Stromversorgung, Gemeindebelb. Geht auf Allerzwisshorte schnell gegenchecken. Offenbar wirklich grossräumig, das Bau, der Strom aktuell ausgefallen. Behalte dich selbstverständlich auf dem Laufenden, was dann weitergeht. Sie sagen übrigens als Tipp, einfach keine Lifte benutzen.
1: Stimmt.
0: Ich weiß nicht, wenn du so also gut, jetzt läuft es ja sowieso nicht mehr, aber auch dumm, wenn du dann irgendwo in einem Lift drin bist.
1: Der Strom, oh, Horror. Du oder so, hey, nein, lieber nicht. Horror, ja. Ja, aufpassen, aber ich kann das Positive sagen, es geht jetzt sicher mal besser oder freundlicher weiter den Rest des Tages. Aber gleich, wenn du schaust, überall liegen irgendwelche Äste und Bäume, das hat ziemlich da letzte Nacht. Dafür immerhin mal so eine Abfrischung mit Maximum noch 24 Grad. Ich glaube, so eine Stürenschnaufe tut dir gleich gut.
0: Da will ich noch fragen, warum sagst du Abfrischung? Was ist das?
1: Entweder Erfrischung oder Abkühlung. Ich dachte, ich mache einen wilden Mix zum Morgen. Ist okay für dich, oder?
0: Ja, ja. Warum nicht, oder?
1: Ja. Hey, vielleicht auch wir schneiden in den Sturm schnell das Hirn
0: kurz. Ja, Baub kann einfach zu uns holen, schnell einen Kaffee trinken.
1: Genau.
0: Wie funktioniert sie noch, die Kaffeemaschinen und so oder so, oder? Gratis Wortkreationen gibt es bei uns heute Morgen noch.
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0: Komm, Mensch, heute schnell durchstrecken. Kommt gut mit dem Mittwoch. 1. Juli, Energy, mein Morgen heute ab, 20 Minuten nach der Nacht.
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0: Heute Morgen schalten wir auf Solothurn. Da gibt es ja einen, der mehr oder weniger all die Woche jetzt im Schweizer Nazi-Trikot schon nochmal schlaft und erwacht dementsprechend. Silvan, guten Morgen. Guten Morgen. Hallo.
2: Guten Morgen miteinander.
0: All die Matches selbstverständlich auch geschaut. Bist du guten Mutes für den 16. Finale übermorgen?
2: Ja, ja, ich denke, das werden wir schon holen.
0: Wir müssen halt ein bisschen früh aufstehen, morgen um 5 Uhr.
3: Aber das lohnt sich, komm, das schaffen wir.
2: Wollen wir schaffen? Mal ein Shootmatch schauen, das habe ich bis jetzt noch nicht gemacht, aber ich glaube, das könnten wir jetzt mal machen.
3: Ja, dann darfst du das abhäkeln, das ist doch gut.
0: Geil, oder? Vor lauter Jubel am Nutella-Brötchen verschlucken. Geil! Also, los jetzt. Silvan, jetzt zuerst allerdings nennst du volle Konzentration für dich selber oder auf dich selber. Wir spielen alle gegen Schürch, du gegen mich. Abräumen kannst du was, Fiona?
3: Zwei Tageskarten für auf das Niederhorn auf, das im Wert von 130 Franken. Dazu gibt es natürlich wie immer noch eine Schürch heiß gekocht.
2: Das wäre doch super.
0: So, also gut. Ich gehe wie immer zuerst, heisst für dich noch ein bisschen Sound.
3: Heute geht es um Stars und Sternchen.
0: Oh nein, komm.
3: Ja, nein, also lass jetzt schnell. Margot Robbie kennt man spätestens nach dem Film Barbie. Wer berühmt die Schauspielerin, auch bekannt dank ihren blonden Haar. Mhm. Darum hat ich von dir möglichst schon eine weitere blonde Schauspielerin. Rinnen gehören. Let's go.
0: Pamela Anderson. Wer hat noch blonde Haare? Wieso nicht? Hat Jennifer Lawrence blonde Haare? Wie heisst sie? Superstar! Auch so in den Marvel- oder DC-Filmen. Scarlett Johansson
3: auch nicht. Ja, die wäre auch noch eine Kandidatin gewesen.
0: Ja, gut, da verwirrst du mich logischerweise.
3: Ja, gut. Aber die zwei, die du aufgezählt hast, die sind richtig. Immerhin.
0: Also komm, Silvan, los jetzt. Du machst es besser.
3: Oh. Wenn jetzt schnell ein bisschen Gas gibst, könnte die Runde an dich gehen. Ich hoffe, du kennst Margot Robbie auch, eine weltberühmte Schauspielerin. Hast du so ein bisschen geholfen im Sinne von, hey, wenn der Film Barbie gesehen hast, dann weißt du, wer sie ist. Auch bekannt wegen ihren blonden Haar. Darum will ich von dir möglichst viele weitere Schauspielerinnen hören mit blonden Haar. Let's go.
2: Britney Spears. Ich bin schlecht mit Margot Robbie selber. Kate McKinnon gibt es auch noch. Emma McKay.
0: Auf die Leute bringt er da noch zu nehmen.
3: Also, zuerst hast du gesagt, Britney Spears ist jetzt für mich Sängerin. Dann hast du gesagt, Margot Robbie selber. Ah, die kann dir eben nicht geben. Du hast nachher noch zwei Namen gebracht, und zwar Kate McKinnon und Emma McKay. Tatsächlich, diese zwei Punkte kann er noch geben. Heisst, wir gehen in ein harziges 2-2 und somit in die Schätzfrage. Roger, du lässt vor wie immer. Ja, Margot Robbie, sie hat eben morgen Geburtstag. Wollte ich schnell wissen, Schürch, wie alt wird sie morgen noch?
0: Keine Ahnung, 26.
3: Okay, Silvan, was meinst du?
2: Ich sage, die ist 36.
3: 36? Exakt geschafft. Und dank der Schätzfrage heute Morgen noch schnell abgelehnt,
2: Silvan. Wird 36 oder ist sie 36?
3: Sie wird 36, alles
2: richtig. Sie wird 36.
0: Hat sich gleich gelohnt, den Barbie-Film zu schauen, meinst du, gell?
2: Okay. Ja, ja. Nicht so das Fernsehschlafen gewesen.
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0: Kuschelt wieder Mittwochmorgen durch Energy. Mein Morgen, 8:30 Uhr, Zeit für eine Ladung. Gute Nachrichten.
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0: Heute Morgen mit der Rallye-Fährschung.
2: Wenn du heute die Stege durchlaufst, statt den Lift nimmst, dann kannst du gerade mal deine Herzgesundheit testen. Eine neue Studie von der spanischen Uniklinik zu Coruña zeigt, 60 Treppenstufen, also etwa 4 Stockwerke, können überraschend viel über dein Herz verraten. Wenn du nämlich die 60 Stegentritt in weniger als 45 Sekunden schaffst, ist das ein sehr gutes Zeichen. Falls du aber viel mehr als eine Minute dafür brauchst oder näher ganz aus der Puste bist, dann könnte das ein Zeichen für Herz-Kreislauf-Störungen sein. Und dann würde sich ein Check beim Hausarzt auf alle Fälle lohnen. Die Fachleute finden den Stegentest genial, weil er ist simpel, alltagsnah und er kann dir immer wieder einen guten Hinweis darauf geben, wie fit dein Herz ist. Darum ist das Stegenlaufen mehr als nur eine Bewegung. Es ist ein kleiner Gesundheitscheck für zwischendurch.
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0: So, jetzt hat Elif ja vorher noch gerade schnell vom Stegenlaufen geredet, anstatt der Lift nehmen. Fiona, der Lift nehmen ist sowieso keine gute Entscheidung, vor allem im Raumbau. Dort ist nämlich der Strom ausgefallen. Heute Morgen bis jetzt immer noch heisst auf aller Zwiss Unterbruch von der Stromversorgung in der Gemeinde Belp. Also, sobald es dort wieder Fuß gibt, auf alle die Telefone, auf die Datenanlagen etc., bei uns gehört es natürlich, wir sind für dich dran. Wetter sonst nach dieser Sturmnacht?
4: Genau, also letzte Nacht ist so einiges passiert. Wir haben es gerade gehört, Belp, aber auch sonst, wenn du rausschaust, überall gingen Äste und Bäume auf der Strasse. Es hat ziemlich da. Dafür jetzt der Rest des Tages geht es auf jeden Fall ruhiger weiter. Jetzt am Morgen ist es doch noch ein bisschen windig und vereinzelt lokal gibt es noch ein paar Regentropfen, aber es ist gerade am Nachmittag geht es trocken weiter und vor allem die Sonne kommt wieder vor, mit der Sonne auch noch ein bisschen die wärmeren Temperaturen. 24 Grad gibt es heute.
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0: 8:30 Uhr. Gute Nachricht auch von unterwegs. Momentan nämlich keine Meldung am Punkt Morgenverkehr. Kannst fahren.
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0: Oh, so eine Aussage, die ich nie gedacht hätte, dass ich die mal so bringe. Aber geh mal auf Zürich, dort hängen wahrscheinlich die meisten noch nassen Unterhosen von gestern am Abend.
1: Das Unterhösli tropft. Aber tatsächlich einfach wirklich vom Regen.
0: Ja, Jozi Linkin Park. Wirklich, Mann, was ist
2: also,
0: da abgegangen?
2: Schon ist vor allem der Regen.
0: Und zack, sind wir schon am Modu-Ecke wieder drin. Linkin Park-Konzert gestern Abend im 50'000 Nasen ausverkauft oder packte Letziger Rundstadion. Das war ja ein Nachholtermin für einen Gig, der eigentlich vor einem Jahr zu Bern wäre.
2: Richtig. Spontan abgesagt wurde und gestern endlich
0: gestern nachgeholt worden und das eben. Selbstverständlich auch mit allen Hits und eben noch der neue Sänger, der Emily Armstrong, der Chester Bennington. 40 Minuten ist gut gegangen von diesem Konzert und er eben. Das hat da dort drin. Ich habe gelesen, es habe dann aus allen Richtungen geschifft. Einfach
2: in dem richtig, ja, das ist pachnass.
0: Riesige Klunk auf der Bühne, ja. Da hat man nicht mehr weiterspielen können. Da hat man nach 40 Minuten einfach mal müssen, oder schnell, oder respektive nach 40 Minuten Konzert ist der Mike Shinoda von der Band auf die Bühne gestanden.
3: Now, so just hang with us for one minute. We're gonna just check in with the promoter and make sure everybody is cool and safe and that we're good, okay? We don't want to leave you hanging, but just... Bear with us for a moment.
0: Ja. Bear with us. Haben wir mal schnell ein bisschen Geduld mit uns.
2: Genau, sie haben ihn verpasst. Das Konzert ist noch ein bisschen länger gegangen, bis am 11 Uhr zu ist das Ganze noch nachher.
0: Ja, aber auch, weil sie einfach 3-4 Stunden Pause haben müssen machen, oder? Man hat es wohlwissend genutzt.
4: Es war mega cool gewesen. Die Pause mit dem Regen zwischendurch, das hat gerade gut getan. Ich gehe Bier holen und so, das hat super gepasst.
0: Das Problem nur, wenn 50'000 Nasen gleichzeitig ein Bier holen,
2: das stimmt,
0: dann brauchst du halt einfach die 3-4 Stunden.
5: Ich habe es mega gefunden. Es war ein riesiges Erlebnis. Ich habe es sogar geiler gefunden mit dem Regen. Weil ich finde, die Stimmung wird immer besser, wenn es anfängt zu regnen. Weil die Leute nachher noch mehr aufeinander sind und so und es interessiert sie gar nicht mehr, wenn es rumkumpelt. Und ja.
0: Ja, ja, bist ja so oder so schon.
2: Innen ist einfach alles egal. Ja, ja, ja, genau. Natürlich am Headbang und am Geniessen.
0: Oder so, wie es eben unsere Reporterin vor Ort Hanna gemeint hat.
6: Boah, der Konzert, also Hammer. Es schiebt so in Strömen, ich stehe da. Die Unterhose ist, glaube ich, auch nass. Aber Wahnsinn, also die Fans sind hart im Nähen, nicht aus Zucker, definitiv. Und je mehr es geschifft hat, desto mehr sind sie abgegangen. Und genauso bei der Band, ich habe das Gefühl, nach dem Break sind die abgegangen. Der eine hat irgendein Schlagzeug gespielt, gleichzeitig noch ein bisschen da mit den Fingern noch ein paar Seiten gerissen von der Gitarre. Also wirklich souverän abgeliefert. Ich kann es nicht anders sagen. Wow, was ein Konzert. Trotz Regen, trotz allem, Hammer.
0: Hast du gemerkt, dass die Tourneste Hanna komplett elektrisiert? Also irgendetwas ist da gestern am Abend.
2: Einfach der Hammer.
0: Einfach der Hammer.
2: Genau.
0: Also Linkin Park, Nachholkonzert von Bern gestern Abend in Zürich. Alle Highlights heute Morgen hier.
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0: morgen braucht es mindestens 2 Runden Kaffee, dass wir da wieder in Gang kommen nach dieser kurzen Nacht. Gewitternacht, letzte Nacht.
1: Wirklich morgen um 3 erwachen, die hat das Gefühl gehabt, Endzeitstimmung. Da müssen wir die Musikredaktion heute schnell ein bisschen anpassen und sagen:
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1: End of the world, Miley Cyrus. Passend zu dem Sommergewitter, Sommersturm letzte Nacht, selbstverständlich heute Morgen hier bei uns geht das nächste, jetzt ein 8:45 zuerst noch.
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1: Zusammenraum, jetzt grosses Stichwort heute Morgen früh, Fiona. Ja, also die Stadtreinigung schon unterwegs mit dem Laubbläser, alle die Äste und Blätter, die es da runtergeluftet hat. Gut, es sind nicht überall gleich strubt an, bei der Lisu zum Beispiel.
4: Guten Morgen, ihr zwei Lieben vom Energy-Team, da ist Lisu. Also Sturmnacht, ja. Sturmnacht, seine Hunger durchgefallen. Vorletzte Nacht. Das ist die zweite Nacht, wo ich auch Scheissbott raus muss. Aber es hat nie geregnet, außer heute Morgen, als ich auf einen normalen Hundespaziergang bin. Also so schlimm ist es bei mir jetzt nichts. Aber ja, hier in Bern sieht es strub aus. Und sie sind im Aufraum. Ja, also. Gut, dann haben sie etwas zu tun. Ich wünsche euch einen guten Tag,
1: habt Sorge, habt
4: Abstand, gute Fahrt, tschüss zusammen.
1: Danke vielmals,
5: gleichfalls. Lies wird gerade gesagt, die Bären sind ein bisschen strub aus. Natürlich, je nachdem hat es dich mehr oder weniger verwünscht, aber jetzt sicher, egal wo du unterwegs bist, der Rest des Tages sieht es definitiv schon wieder freundlicher oder sicher ruhiger aus. Am Morgen spürst du den Wind noch, dafür dann am Nachmittag schon wieder ein Mix aus Sonne und Wolken bei rund 24 Grad. Ist mal ein bisschen durchschnaufen angesagt heute, dafür dann ab morgen eigentlich schon wieder eine riesen Hitzewelle oder einfach wieder richtig Sommer, was euch zukommt. Donnerstag, Freitag, Samstag, Sonntag. Ich kann alles zusammennehmen. Es bleibt trocken. Es gibt einfach nur Sonne pur und wieder bis zu 29 Grad.
1: Wir nehmen es, wie es kommt. Zuerst mal verdauen von dieser letztrigen Nacht. Genau. Hier könnte man sagen, sogar verschissene Nacht, egal ob es im Sturm ist oder wegen dem Hunger.
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0: Reddit hat den Mittwochmorgen für dich da. Jetzt 10 Minuten vor der 9.
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0: Ja, selbstverständlich auch im neuen Monat mit einem Pärchen, wo wir ein romantisches Wochenende ermöglichen wollen. Und die haben ja Romantik mehr oder weniger erfunden.
2: Oh, wir schalten. So?
0: Ja, lass jetzt mal hören. Wir schalten nämlich auf Niederbib, dort seit knapp einem Jahr zusammen, Anina und der Dominik. Guten Morgen dazu.
3: Hallo. Guten Morgen zusammen.
4: Guten Morgen zusammen.
0: Aber, eben, wenn ich schon so grosse Worte vorher verloren habe über euch zwei. Also, ihr habt beide mal damit geliebäugelt, beim Bachelor mitzumachen, weil ihr eigentlich den Gedanken oder den Glauben an die Liebe aufgegeben hat. Und er hat ein Stand-up-Paddle-Date gegeben mit Rosen im Mund und Champagner. Dominik!
3: Ach, wow! Hey.
4: Yeah.
3: Okay. Hey! Da hat sich jemand etwas überlegt. He?
0: Wow!
4: Ja, definitiv.
0: Gut,
4: ja.
0: Dann können wir ja euch eigentlich Punkt der Romantik gar nicht mehr gross beibringen. Probieren es aber gleich. Wenn ihr nämlich abraumt, dann gibt es den ultimativen Preis.
3: Ja, Fiona, und zwar eben gleich ein ziemlich romantisches Wochenende. Und zwar am Thunersee. Es gibt dort Übernachtungen im Delta Park Vital Resort mit einem privaten Wellnessbereich, zum Morgenessen und. Das Ganze im Wert von 785 Franken.
4: Wow.
5: Mega, das
0: die Rosen müsstest du aber immer noch selber mitbringen.
3: Ja, genau.
0: Das
3: ist
0: nicht so, liebe Leute, drei Fragen, die geben wir zuerst kurz schnell der Anina, darum Dominik noch ein bisschen Sound. He?
4: Ja.
0: Anina, eben, beim Stand-Up-Paddeln habt ihr euch ja kennengelernt, darum natürlich jetzt also die Frage, ein bisschen zu 100 reingeben, wer super besser von euch beiden?
5: Ja, da muss ich leider gestorben. Was
3: er
5: definitiv ist.
0: Wirklich?
3: Okay.
5: Ja, leider.
0: Einfach. Gut, also. Du schaffst ja in einem Spielwarengeschäft. Und darum natürlich auch, wollte ich schon schnell wissen, für welches Gadget hat der Dominik bis jetzt in seinem Leben am meisten Geld ausgegeben?
5: Definitiv für One Piece.
0: One Piece? Oder so ein Manga irgendwie? Was denn? So eine lebensgrosse Figur oder was ist es?
5: Karten sind sehr beliebt, ja.
0: Ach, Karten, okay. Okay.
5: Was kann man auch? Und Figürchen und so, ja.
0: Ah. Sechs Fragen noch schnell von Fiona.
3: Ja, aber der Schürch hat es am Anfang schon gesagt, der hat Interesse daran gehabt, beim Bachelor mitzumachen. Der hat ja meistens gerade 20 Frauen mal zum Start, bevor er sich nachher für die eine richtig entscheidet. Darum wollte ich jetzt mal schnell wissen, Anina, wie viele Männer hat es denn bei dir vor dem Dominik gegeben?
5: Das sind drei.
0: Gut, also der Job ist schon mal gemacht, weil wir den Dominik in der Zeit geleitet. Dominik, hey, wenn ihr dich schon beim Super kennengelernt habt, wer super Stand-up paddelt besser?
4: Ja, da würde ich sagen, ich. Bin Christian Wieler auf dem Brett unterwegs.
0: Ja,
3: jetzt eben auch gemeint.
0: Ja, stimmt.
3: Richtig.
0: Zweite Frage, schau, Horti. Für was für ein Gadget, sie arbeitet ja in einem Spielwarengeschäft, für was für ein Gadget hast du in deinem Leben bis jetzt am meisten Geld ausgegeben?
4: Meistens sind es so Manga-Karten von One Piece oder Figuren.
0: Wie viel hast du schon liegen?
4: Sicher etwa 300 Franken, würde ich mal sagen.
3: Das geht ja noch.
0: Und sechs Franken.
3: Und da wollte ich von Anina noch wissen, wie viele Männer hat es denn in ihrem Leben gegeben vor dir, Dominik?
4: Ich würde sagen drei.
0: Es ist drei?
4: Ja.
3: Hat Anina auch gesagt, ich kann es ja einen Hang abzählen.
0: Oh, hey.
3: Drei.
0: Gratuliere.
3: Abgewehren.
0: Hey. So, jetzt sagst du
4: nachher. Ja,
0: geil. Hey, viel Spaß also, beim romantischen Wochenende.
5: Danke vielmals.
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3: Die Schweiz wird seit gestern Abend von heftigen Gewitter, Stürmen und Starkregen überrollt. Im Kanton Zürich hat es über 700 Feuerwehreinsätze gegeben. Strassen und Keller waren mit Wasser vollgelaufen. Am Flughafen Zürich sind Flüge umgeleitet worden und im Letzigrundstadion hat man das Konzert von Rockband Linkin Park unterbrechen. Und auch die Innerschweiz hat es stark getroffen. Zu Uri haben Felsstürze Strassen blockiert. Zu Alpnach sind Wassermassen die kleinen Schlieren durchabgeschossen und die Gefahr ist noch nicht vorbei. Der Bund warnt heute in weiten Teilen der Deutschschweiz vor Unwetter mit Blitzen, Überschwemmungen und umgestürzten Bäumen. Und wir bleiben gerade beim Thema. Heftige Unwetter haben letzte Nacht die Fußball-WM ausbremsen. Wegen Blitz und Starkregen hat der Abpfiff von Mexiko gegen Ecuador um eine Stunde verschoben werden. Auf dem Platz hat Mexiko dann aber kein Problem gehabt und 16. das Finale mit 2-0 gewonnen. Auch Frankreich ist souverän weitergekommen mit einem 3-0 gegen Schweden und Norwegen hat mit 2-0

0: zu 1 gegen die Elfenbeinküste gewonnen. WM-News zum Zweiten. Das überraschende Ende von Deutschland an der WM gibt immer noch zu reden. Der Grund? Ein aberkanntes Goal in der Verlängerung. Jetzt verteidigt der FIFA-Schiri-Boss, der Pierluigi Collina, den Wahrentscheid. Er sagt, wenn ein Spieler den Goalie in seiner Sicht oder Bewegung stört, muss der Treffer aberkannt werden. Mit dieser Einschätzung steht der Collina allerdings ziemlich alleine da. Die meisten Schiri-Experten haben den Entscheid stark kritisiert.
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3: So oder so, heute müssen wir ein bisschen piano miteinander umgehen. Vor allem bei all denen, die es eine kurze Nacht hat gegeben wegen dem Sturm, der über Bern weggefegt ist.
4: Ja, definitiv. Die letzte Nacht haben wir nicht schlafen, weil es zu heiß war. Und jetzt diese Nacht, weil es irgendwie gestürmt hat und geregnet hat und. Und sicher ist der Rest vom Tag, es bleibt nicht ganz ruhig. Jetzt habe ich gesagt, es gibt dann sicher am Nachmittag mal so ein bisschen freundlichere Phase. Aber es dauert jetzt schon noch ein bisschen. Also sicher so bis zum späteren Nachmittag ist immer wieder mal Regen möglich. Auch der Wind zieht wieder ein bisschen an, dann spürst du wieder stärker. Vielleicht auch gerade wegen dem heute einfach mal ein bisschen weniger Reisetemperaturen. 24 Grad gibt es im Maximum.
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3: Am 3 Minuten nach der 9. Alles gut, aktuell unterwegs. Kennermeldungen, kannst fahren.
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3: Man könnte einfach sagen, es sind die lang erwartete Verschnaufspause von den heissen Temperaturen.
4: Ja, genau. Einfach mal alle Fenster aufreissen, mal durchschnaufen. Und wie gesagt, ich glaube, jedes Gräschen, jedes Pflänzchen hat heute Freude, wenn man Wasser abkommt.
3: Trotzdem, und auch wenn Petrus einfach sagt, heute ist nicht das ganze Halt mit Sommer, machen wir einfach sommermässig weiter, auch zumindest soundtechnisch. Gehört für mich auf jede gute Sommer-Playlist drauf. Temper City aus Kalifornien mit den israelischen Wurzeln Self-Aware läuft in dieser Halbstunde genau gleich wie da die noch Disco-Vibes wählen. Purple Disco Machine zusammen mit Sophie and the Giants Hypnotized. Anfängt über allerdings ein bisschen Schnulz. Holly Humberston, To Love Somebody. Wir sind ready für den Mittwochvormittag.
4: Das sind wir.
3: Schön, bist du mit dabei. Let's go.

0: nichts für schwierige Magen, heute Morgen zu fliegen. Aber Fakt ist, heute Morgen habe ich gemerkt, viele Ferienflüge, die schon wieder abgehoben sind, vor allem Richtung Südfrankreich. Marseille, Bordeaux und ja, so weiter und so fort.
1: Einfach immer wieder schöne Destination.
0: Und wir haben einfach so gesagt, weißt du, so eine Destination, wir erfinden einfach noch eine Viertel, neun durch jetzt.
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0: Fiona, du gehst ja auch gerne etwa so ein bisschen Süden von Frankreich.
1: Ja, unbedingt schon oft gewesen, finde ich einfach immer Gottes so schön. Ja.
0: Genau. Wichtig ist nicht der Akzent.
1: Ja, bien sûr, oui, oui.
0: Das Geile ist auch, wenn du als Schweizer einfach nicht Französisch kannst. Und
1: genau, also so wie mir.
0: Bonjour, ich hätte gerne eine... Schämere, eine neue Destination. Port Grimaud zum Beispiel kennen wir auch so. Port ist ja der Hafen, oder?
1: Hafen, genau, ja.
0: Und Port Grimaud, dann gesagt, von Port Grimaud zu Port Monet, wie wir in unserem Sprachschatz kennen, ist es nicht weit im Fall.
4: Wo liegt Portemonnaie?
5: In Frankreich.
4: Wieso?
5: Ja, weil der Name französisch ist.
4: Sag's nochmal, wie heisst das?
5: Porto... irgendetwas.
6: Ich glaube, das ist in Frankreich oder so. Port, das heisst ja Hafen auf Französisch und Monet heisst... so heisst ja auch nicht so ein Künstler.
4: Jetzt hat sie schon Frankreich gesagt.
6: Aha, soll ich jetzt etwas anderes sagen? Okay, dann vielleicht irgendwo in der Karibik. Aber wenn du mich so fragst, das könnte ja auch ein Künstler sein.
4: Ja?
6: Ja.
4: Was für einen?
6: Der Monet.
4: Was macht er?
6: Bilder. Also er malt.
4: Aber der heißt Claude Monet.
6: Oh, heißt der Claude Monet? Ja gut. Vielleicht ist es einfach nach ihm benannt worden. Vielleicht auch der Hafen von Monet.
4: Wie sieht es im Portemonnaie?
6: Ja, alt. Sieht es aus.
4: Und was denkst du, was macht man so im Portemonnaie?
6: Halt das Dorf anschauen oder was es auch immer ist.
4: Du schnappst?
6: Ich denke, man kann dort baden.
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0: klingt einfach nach Sommer, oder? Self-Aware von Tempest City zu Bern allerdings sieht es überhaupt nicht nach Sommer aus momentan.
1: Nicht wirklich.
0: Hast du gesehen, innerhalb von 60 Sekunden?
1: Ja, ich meine, jemand hat die Storren runtergelassen. Nein, es ist einfach gerade richtig feister geworden für uns.
0: Feister, Gewitter und Starkregen aktuell über Bern, wie die ganze Sache ausgeht. Bei uns hörst du es natürlich jetzt gerade 9:30. Da holen wir die Orte schnell aus dem rechtlichen Schlamassel.
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0: Fiona, wir haben eine Zuschrift bekommen vom Energy Mein Morgenhörer Beat.
1: Tage war immer mega schön. Da waren viele Kinder im Quartier, die irgendetwas verkauft haben. Eigenen Stand, irgendwie einen Sirup oder irgendwie selber gemachte Armbänder oder so.
0: Ja. Hat mich automatisch erinnert, wenn du das Gurtenfestival laufst.
1: Ja.
0: Also hochlaufst, weißt du, den Berg rauf. Mhm. Weil immer in der gleichen Kurve hat die Kinder, die auf dich warten und einfach so einen Tisch aufgestellt haben und selber gemachte Getränke.
1: Ja, die wissen aber immer Geld verdient.
0: Darf, ist das rechtlich überhaupt okay? Fragen wir nachher bei unserer Energy-Haus-Anwältin Sarah Schleppi.
3: Ja, das darf man grundsätzlich. Entscheidend ist allerdings, wo der Stand aufgestellt ist. Wenn er sich auf privatem Grund, beispielsweise in der Garageinfahrt oder im eigenen Garten befindet, dann ist das in der Regel erlaubt. Wenn der Stand allerdings auf öffentlichem Grund, beispielsweise im Trottoir oder am Dorfplatz steht, ist meistens eine Bewilligung erforderlich.
0: Und mir ist automatisch in den Sinn gekommen, was ich ja als Kind auch gemacht habe. Oder? Gut, rechtlich sehr in der Grauzone, aber ich bin auch bei den älteren Frauen in den Garten reingegangen, habe dort Blümchen ausgerissen. Ich bin Leute, die haben einen den Sträusser verkauft.
1: Nein, ich habe ein Buchzeichen gemalt, delaminiert und dann noch eine schöne Gürtel gemacht und dran gehängt ein Buchzeichen verkauft.
0: Also selber gemacht, dann auch noch verkaufen. Darf man das überhaupt auch?
3: Ja, selber gemachte Produkte dürfen grundsätzlich verkauft werden. Allerdings auch hier der Disclaimer, wenn der Verkauf auf öffentlichem Grund stattfindet, ist in den meisten Gemeinden eine Bewilligung notwendig.
0: Also Daumen rauf für alle Kinder draussen, holt nicht den Stutz.
1: Nicht strafbar gemacht bis jetzt.
0: Aber macht es vielleicht nicht so wie ich und meidet einfach die fremden Gärten, für Blümchen zu pflücken.
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0: Die Regenschirm bei diesem Sturm, der aktuell gerade über die Stadt über Effekt. Jetzt gerade 20 Minuten vor der 10.
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0: Fiona, was ist da los in dieser Rubrik? Ist es schwierig oder was?
2: Ich glaube schon. Also es ist jetzt Tag für Tag, sind wir das probieren, da herauszufinden. Aber irgendwie ist der Wurm drin.
0: Also 1,5 Sekunden Songausschnitt. Ich kann dir nicht schnell Hortisch nehmen.
2: Das ist ja lieb.
0: So.
2: Aber es ist zugegeben mega schwierig. Es ist echt nur irgendein Bass. Fertig.
0: Heute haben wir nämlich auch schon gespielt. Der Jackpot ist ja heute schon bei 200 Franken Dosenbach-Gutscheine. Michael aus Steg im schönen Wallis hat gemeint.
3: Ich glaube, es ist von der Selena Gomez Single Soon.
2: Ich weiss im Fall schon, lieber Romas, du das meinst. Es ist kein guter Gast.
0: Es ist aber nicht Selena Gomez, Single Soon.
3: Oh nein.
2: Das glaube ich ja nicht. Nee.
0: Habe ich noch schnell nachgelassen. Wirklich, bei Single Soon, es gibt so eine Passage, die ziemlich
2: mega ähnlich.
0: Ziemlich ähnlich. So, weil heute nicht ist gelöst worden. Schon wieder nicht.
2: Hey, spielen wir haben echt nochmal 50 Grad drauf.
0: Weg. 250 hey, Stutz.
2: So viel ist schon lange nicht mehr drin.
0: Weißt du, wie viele Gummistiefel, dass man sich da
2: kaufen? Nachher noch Flipflop für schöne Woche.
0: Für beides, oder? Darum, jetzt schnell registrieren und mit ein bisschen Glück zockst du morgen Morgen hier bei uns um den 250-Fränkig Dosenbach-Gutschein. 1,5 Sekunden stehen zwischen dir und 5 Paar neuen Gummistiefeln.
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1: Das ist der Mittwoch, 1. Juli auf Energy. Guten Morgen.
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1: Im Nachrichtenstudio ist Elif Erischik.
3: Die Einsatzkräfte vom Kanton Zürich kommen nicht zur Ruhe. Nach den heftigen Gewittern von gestern Abend mit über 700 Feuerwehreinsätzen müssen immer noch Strassen geräumt werden und das Wasser aus den Kellern abpumpen. Betroffen ist aber nicht nur Zürich. Vor allem in der Zentralschweiz und im Berner Oberland kann es lokal wieder zu Starkregen, Hagel und Sturmböen kommen. Die Meteorologen warnen darum vor Überschwemmungen und umgestürzten Bäumen. Das Wetter bleibt also bis heute Abend unberechenbar. Ein Jugendlicher, der im März 2024 in Zürich einen jüdisch-orthodoxen Mann mit einem Messer fast umgebracht hat, steht heute vor Gericht. Der heute 17-Jährige soll sich laut der Staatsanwaltschaft im Internet radikalisiert und den Angriff geplant haben. Gefordert wird ein Jahr Freiheitsentzug wegen mehrfachem Mordversuch und der Therapie in einer geschlossenen Institution. Gestern oben hat es für den Stan Wawrinka zu Wimbledon einen emotionalen Abschied gegeben. Der 41-jährige Tennisspieler hat in der ersten Runde gegen den Italiener Matteo Berrettini verloren. Aber mit was für einem spielerischen Krimi. Der Roman hat sich über 4 Stunden lang mit allem gewehrt, was er noch hatte. Nach dem Match hat er im Interview den unter Tränen offen zugegeben, dass er eigentlich nicht aufhören will, aber er wisse, dass jetzt die Zeit dafür sei. Für das hat Stan the Man von seinen Fans tosenden Applaus und Standing Ovations bekommen.
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1: Ja, endlich hat es mal ein bisschen abkühlen. Über Nacht hast du schön können die Wohnung durchlüften, vielleicht auch ein bisschen besser schlafen mit dem ganzen Blitz und Donner und Regen. Heute am Mittwoch entlang von den Bergen recht bewölkt noch und jetzt am Vormittag tut es auch immer mal wieder ein bisschen regnen. Im Verlauf des Nachmittags gibt es aber einen Mix aus Sonne und Wolken und halt

0: auch noch ein bisschen Regen, bei 21 bis 26 Grad. Morgen am Donnerstag dann tut es wieder auf, ist meistens sonnig, kommt eigentlich gar nicht mehr regnen, ist auch trocken, das mit warmen, angenehmen 25 bis 28 Grad.
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0: Es ist 2 ab 10. Ich schicke liebe Grüße zu dir ins Auto und sage dir, wo du im Stau stehst in der Region Zürich-Aargau. Das machst du wegen einem Unfall auf der A3 Richtung Chur ab Wollerau bis auf Pfäffiken. Dort ist der linke Fahrstreifen gesperrt. Dann hast du auch noch Stau bei der A51 Bülach Richtung Flughafen ab Bülach Süd bis Kloten Nord. In der Region Basel stehst du im Stau auf der A3 Richtung Zürich ab Basel St. Johann Tunnel bis zu der Verzweigung Wiese und dann auch noch auf der A3 Richtung Zürich ab Rheinfelden Ost bis auf Eiken, das wegen Bauarbeiten. Dort ist die Fahrbahn auf einen Fahrstreifen verengt. Stau hast du auch noch in der Region Zentralschweiz auf der A2 Gotthold Richtung Luzern, ab Hergiswil bis Luzern-Horb. Dort wegen einem Pannenfahrzeug. Alles andere ist stockender Verkehr auf den üblichen Strecken. Ich wünsche dir ein gutes und sicheres Ankommen. Und falls da noch jemand zusammen anstehen willst und noch etwas zum Lachen möchtest, heute am internationalen Witzetag, dann würde ich sagen, gebe ich dir noch kurz einen Joke mit auf deinen Weg.
2: 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Warum nimmt die Blondine eine Schere mit ins Auto? 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
0: Ja, auch bei Flachwitz, oder? Wir müssen doch etwas zum Lachen haben heute an diesem Mittwoch. 1. vom Juli haben wir es. 3 Minuten nach der 10 auf Energy, wo dich kannst freuen auf französischem Sound. Da geht nach dem Sieg gestern 3:0. Papa Ute von Stromae gibt es in der nächsten halben Stunde.

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2: Hey, Hand in Hand gehen wir hier zusammen durch den Mittwoch. Ich bin Laura Kürbisch und habe Freude, dass du eingeschaltet hast. Das ist Energy. Guten Morgen.

0: Der Bowser mit Magnetic, das ist Energy am Mittwoch.
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0: Schön, bist du mit BB Energy da um 20 ab 10. Mittwoch heisst immer, wir spielen Mission Mondart. Falls du mal möchtest mit dabei sein, kannst du dich gerne anmelden unter energy.ch.
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0: Bei mir sind heute Zara und der Jerome. Hoi miteinander.
2: Hallo,
3: hoi.
0: Ein 50-Franken-Gutschein gibt es zum Gewinnen für jemanden von euch beiden vom Denner. Für die Person, die euch besser und schneller übersetzen kann auf Mundart. Ist das machbar für euch? So wie ihr redet, habe ich schon das Gefühl. Sind beide Schweizer?
2: Genau.
0: Sehr gut. Also, es wird eine einfache Sache sein. Wir werden heute ein bisschen frech. Wir gehen ein bisschen unter die Gürtellinie. Die Person, die das Wort weiss, einfach bitte schnell den eigenen Namen reinrufen. Ist das gut?
2: Tipptopp.
0: Alles klar. Also, ich wollte wissen, wie man auf Mundart sagt, am Arsch der Welt.
2: Sarah. Am Ende von der Welt.
0: Nein, ein bisschen, weißt, ein bisschen mundarterischer, ein bisschen schweizerischer.
2: Ein bisschen schweizerischer?
0: Ja, wie würdest du sagen? So ein Niemandsland.
3: Ja, wo sich Flucht und
2: Hals
0: gut
2: nachzeigen.
0: Das ist gut. Wo der Jerome sagt, dort, wo sich Flucht und Hals gut nachzeigen.
2: Ach so.
0: Zum Beispiel, oder also ich würde sagen, der Puck geht an Scherum. Bist du einverstanden, Sarah?
2: Ja, bin ich einverstanden, ja.
0: Eigentlich habe ich so ein bisschen gesucht im Giet oder im Gaggossen, weißt du?
2: Ja, das.
0: Aber wo sich Fuchs und Hals gut Nacht sagen, ich würde sagen, das ist ein 50-Franken-Gutschein vom Denner wert. Scherum für dich, gratuliere. Sehr gerne. Zara ist eine super Verliererin. Ich würde sagen, für dich gibt es eine Revanche, oder?
2: Ja, das machen wir.
0: Das machen wir.
2: Ich bin gerne wieder dabei.
0: Hey, schönen Tag euch beiden. Tschüss zusammen.
2: Merci.
0: Ciao, ciao. Ciao.
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0: Tom Gregory, hier auf Energy. Wir grüßen dich am 18 Minuten vor der 11. Und wir sind nicht allein hier beim Grüßen, nicht nur ich.
1: Einen wunderschönen guten Morgen, liebe Zuhörerinnen und Zuhörer von Radio Energy.
0: Wer ist echt das gewesen?
1: Mein Name ist... Ich glaube, Sie wissen, wer ich bin.
0: Ja, seit ein paar Wochen ist es offiziell losgegangen mit der Suche nach dem neuen James Bond, nach dem Daniel Craig. Nina Gold ist da Casting-Chefin und sie ist recht bekannt. Sie hat schon Gesichter ausgesucht für Game of Thrones oder The Crown. Auch ist sie mit dabei gewesen bei der Auswahl von der richtigen Gesichter bei Star Wars und auch Jurassic World. Bei diesen Filmen, also recht eine bekannte Casting-Chefin, die jetzt da den perfekten neuen Bond sucht. Aber die Frage ist einfach, wer wird's? Oder irgendwie habe ich das Gefühl, man hat lange immer gehört, es ist irgendwie der Mann von der Dua Lipa, der Callum Turner. Aber trotzdem stehen da auch noch andere zur Option. Der Ex-Superman Henry Cavill oder der Frankenstein-Darsteller Jacob Elordi. Action-Held Aaron Taylor Johnson oder der Viking-Star der Leo Sutter. Aber wer würdest du sehen? Oder? Jetzt frage ich dich direkt, wer würdest du sehen aus neuen James Bond? Über wer man auch schon geredet hat, über den neuen 007. Der Harry Styles. Weiss ich jetzt nicht, ob ich dann genug erwachsen und männlich würde finden für eine neue James Bond-Rolle. Aber hey, look, du bist gefragt, deine Meinung ist gefragt, oder? Der neue James Bond, der neue 007. Wer könnte das sein für dich? Ist es der Idris Elba, doch der David Beckham?
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0: Hey, lass, wir wissen zwar wahrscheinlich noch nicht heute und morgen, wer jetzt der neue Bond wird, aber was wir wissen, ist, dass ein Bond-Song immer tönt wie ein Bond-Song. Das ist Adele mit Skyfall.

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0: kommt der Soundtrack zu Der Teufel trägt Prada 2. Lady Gaga und Doechii mit Runway.
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0: Mit einem Update von der Elif Erischik.
2: Trotz Kriegen und Börsenturbulenzen hat die Schweizer Börse ein Rekordjahr erlebt. Aktionärinnen und Aktionäre haben seit Jahresanfang zusammen rund 170 Milliarden Franken verdient. Der SMI ist um rund 7% gestiegen. Zu den grössten Gewinnern gehört ABB dank dem KI-Boom und Novartis. Der grösste Verlierer dagegen ist die Partners Group. Deren ihre Aktien hat rund ein Drittel an Wert verloren. Ein Jugendlicher, der im März 2024 in Zürich einen jüdisch-orthodoxen Mann mit einem Messer fast umgebracht hat, steht heute vor Gericht. Der heute 17-Jährige soll sich laut der Staatsanwaltschaft im Internet radikalisiert und den Angriff geplant haben. Gefordert wird ein Jahr Freiheitsentzug wegen mehrfachem Mordversuch und eine Therapie in einer geschlossenen Institution. Die Einsatzkräfte vom Kanton Zürich kommen nicht zur Ruhe. Nach den heftigen Gewittern von gestern Abend mit über 700 Feuerwehreinsätzen müssen immer noch Strassen geräumt werden und das Wasser aus den Kellern abpumpen. Betroffen ist aber nicht nur Zürich. Vor allem in der Zentralschweiz und im Berner Oberland kann es lokal wieder zu Starkregen, Hagel und Sturmböen kommen. Die Meteorologen warnen darum vor Überschwemmungen und umgestürzten Bäumen. Das Wetter bleibt also bis heute Abend unberechenbar.
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0: Ja, wir haben es gehört in den News, das Wetter bleibt bis heute Abend unberechenbar. Es gibt wahrscheinlich am Nachmittag an gewissen Orten noch einen Mix aus Sonne, Wolken und eben Regen und Unwetter. Alles ist möglich heute. Das bei angenehmen Temperaturen muss man sagen, mal ein bisschen abkühlen und durchlüften. 21 bis 26 Grad. Dann morgen am Donnerstag haben wir ganz viele Sonnenstrahlen. Dann ist es wieder sommerlich schön und warm bei 25 bis 28 Grad.
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0: 2 Minuten nach der 11 haben wir es. Ich sage dir, wo musst du anstehen? In der Region Zürich-Aargau schickt dir liebe Grüße zu dir ins Auto. Hier haben wir einen Unfall auf der A3 Richtung Chur ab Wollerau bis Pfäffiken drum. Der linke Fahrstreifen blockiert. Dann haben wir noch Stau in der Region Basel. Und zwar auf der A3 Richtung Zürich, aber Rheinfelden-Ost bis auf Eiken. Dort gibt es eine Fahrbahnverengung. Und auch noch Stau hast du in der Region Zentralschweiz. Auf der A2 Luzern Richtung Gotthard ab Wasser bis Göschenen. 1 Kilometer heisst, du brauchst 10 Minuten länger. Ich wünsche dir eine gute Fahrt.
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0: So, es gibt offenbar etwas Neues, was du zuhause selber machen kannst, um herauszufinden, ob dein Herz gesund ist oder nicht.

0: Über das reden wir gerade mit der Elif Erischik aus der Energy News Redaktion in unserem Good News Talk vor der 20 ab 11. Hey, schön bist du mit dabei, das freut mich. Salut.
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0: Begleiten bis um 3 Uhr nicht. Mein Name ist Lara Kübisch. Hoi, das ist Energy.

0: Sheeran mit Bad Habits.
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0: 20.11 haben wir es, deinen Mittwoch mit uns, wo wir Besuch haben aus der Energy News Redaktion.
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0: Direkte Frage an dich. Hast du heute schon etwas für deine Fitness gemacht? Ich im Fall noch nicht. Es kommt dann erst noch. Aber hey, Stege steigen, also Treppen steigen, ist mega gesund und offenbar auch sehr, sehr gut fürs Herz. Man kann wohl jetzt offenbar den Herzcheck zuhause machen. Aber wir fragen erst Elif Erischik aus der Energy News Redaktion, was steckt da dahinter?
4: Ja, das ist im Fall ein mega cooler Selbsttest, den man machen kann. Du musst einfach schauen, wie gut und wie einfach du kannst 60 Stegentritte machen, also aufwärts, nicht abwärts. Und dann kannst du mit dem messen, wie gut es deinem Herz geht. Und das hat so ein Forscher aus Spanien von der Uniklinik zu Coruña herausgefunden. Wenn man das macht, dann kann man wirklich genau die Belastungen messen, wie sie eigentlich wirklich sind, so im Alltag. Und auch die Fachleute sagen, hey, das ist wirklich ein toller Test, weil er ist besonders alltagsnah, er ist einfach, simpel und auch sehr aussagekräftig, wie es deiner Herzgesundheit geht.
0: Und wie genau geht der Test? Also wie muss ich den handeln? Was muss ich machen? Ja. Außer die 60 Stufen.
4: Bist du gut im Treppensteigen?
0: Hey, ja, ich glaube es schon. Keine Ahnung, wenn ich das letzte Mal gemacht habe, außer bei mir zuhause im Block, nehme ich aber gleich meistens den Lift.
4: Also gut, nimmst du irgendeinen Block, oder wo irgendwie 4 Stockwerke hast, du musst einfach so 60 Stegentritte aufwärts machen und dann schaust, wie schnell du bist und wie fest du musst schnaufen. Und es ist ja so, wenn das alles unter 45 Sekunden kannst machen, oder? Mhm. 60 Stegentritte, dann ist das ein gutes Zeichen. Deinem Herz geht es gut. Wenn du 45 bis 60 Sekunden hast, beim Aufsteigen. Ja, dann hast du eigentlich okay Herzfitness, alles noch im grünen Bereich, oder? Aber wenn du mehr hast als 90 Sekunden oder wenn du dann mega exhausted bist und musst schnaufen wie weiss nicht was, oder? Dann musst du vielleicht mal eine Herzabklärung machen beim Arzt. Das wäre noch gut und dann hast du einfach ein bisschen so einen Indikator, hey, so fit bin ich oder ich muss eben mal nachchecken, ist dort noch irgendetwas anderes, was dahinter steckt.
0: Also 45 Sekunden für 60 wäre top.
4: Ja.
0: Okay,
4: ja.
0: Dann merken wir uns das.
4: Das musst du mal ausprobieren.
0: Ich kann gar nicht sagen, das muss ich jetzt dringend am Feuer ausprobieren. Ist der Test denn gratis? Also ja, logisch. Ich mache ihn einfach selber. Ich habe keine App für das oder so. Oder? Weißt?
4: Nein, das ist wirklich so ein gratis Herzcheck, den du machen kannst. Immer in der Zeit, wenn du Treppen steigen oder dann machst du es. Und es ist einfach ein guter Hinweis, aber keine wirkliche Diagnose.
0: Also,
4: wenn es dann schlecht aussieht, wirklich noch das professionell abklären. Aber am Ende ist es ja trotzdem cool. Oder? Du machst nicht nur etwas für deine Fitness, indem du eben steigen läufst, sondern du hast auch noch so einen kleinen Check. Aha, so geht's mir.
0: Also, wir nehmen mit von diesem Gespräch jetzt mit dir, Elif, dass 90 Sekunden, dann würde ich vielleicht mal schnell einen Termin abmachen.
4: Genau.
0: Beim Herrn Doktor, wenn du merkst, dass 90 Sekunden oder mehr brauchst für die ja. 60 Treppentritte.
4: Unbedingt, unbedingt. Aber so ist auch einfach ein guter Indikator.

0: Trust me, mates. Das ist Energy um 11:30.
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0: Also Unwetter könnte es noch geben, heute am Mittwoch. Also es ist immer wieder nass, kommt regnen, ein bisschen stürmisch. Vor allem in der Region Zentralschweiz könnte es zum Teil auch noch recht Quabe lassen. Aber am Nachmittag gibt es einen Mix aus allem. Wolken, Sonne, aber auch Regen und eben ein bisschen Unwetter bei 21 bis 26 Grad. Morgen am Donnerstag ist es wieder sehr freundlich. Ganz normal, wie wir es uns von vorher schon gewöhnt sind. Sonnig, ganz wenig Wölkchen, sommerlich warm mit 25 bis 28 Grad.
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0: 1 Minute über der halben 12 haben wir es und es hat einen Unfall gegeben in der Region Zürich-Aargau. Darum musst du anstehen auf der A3 Richtung Chur, ab Wollerau bis auf Pfäffiken. Der linke Fahrstreifen ist blockiert. Dann haben wir noch Stop and Go auf der A1 Richtung St. Gallen, ab dem Limmataler Kreuz bis an Gubristunnel. Auch auf der A3 Richtung Chur, ab Wollerau bis Pfäffiken, eben wegen dem Unfall. Dann haben wir auch noch die Westumfahrung Richtung Wiedike, ab Braunau bis auf Wiedike und A3 Richtung Basel, ab Burdorf Süd bis ans Limmataler Kreuz. In der Region Basel hast du auf der A3 Richtung Zürich, aber Rheinfelden Ost bis auf Eiken, dort gibt es eine Fahrbahnverengung und dann hast du auch noch Stau in der Region Zentralschweiz und zwar auf der A2 Richtung Gotthard, ab Quinto bis Airolo. 1 Kilometer lang heisst für dich 10 Minuten länger. In der Gegenrichtung 2 Kilometer ab Wassen bis Göschenen brauchst du 20 Minuten mehr und auf der A14 da hat es einen Unfall gegeben, Zug Richtung Luzern in der Höhe von Gysikenrot bei der Ausfahrt. Darum dort auch Verkehrsbehinderungen und mehr Zeit, die musst du einberechnen. Ich wünsche dir viel Nerven, viel Geduld, vor allem aber eine gute und sichere Fahrt.
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0: Das ist dein Start in die wohlverdiente Mittagspause von dem Mittwoch, 1. Juli. Ich bin Laura Kürbisch. Schön, dass du eingeschaltet hast.

0: Das ist der graue, regnerische Mittwoch mit der Christina Aguilera. Beautiful, das ist Energy. Um 20 vor 12, den 1. Juli. Und heute sind wir angekommen beim Tag, wo wir uns zum Lachen bringen müssen. Sprich, du bitte mich und ich vielleicht auch dich. Heute ist nämlich der International Joke Day. Heute bringen wir uns einfach gegenseitig hier in der Energy Community ein bisschen zum Lachen. Und da haben wir schon ein paar Sprüche bekommen.
1: Was macht der Clown im Büro? Faxen.
0: Da lacht sie selber, es geht weiter.
2: Hey, passend zum Stau und zum Autoverkehr. Warum nimmt die Blondine eine Schere mit ins Auto? Sie möchte die Kurve schneiden.
0: Ja, die Blondinenwitz, herrlich. Flachwitz, Blondinenwitz, alle Kinderwitz, keine Ahnung, was du möchtest. Es ist alles willkommen bei uns im Fall. Du kannst dich melden mit deinem Witz des Tages. Und dann bringen wir uns hoffentlich an diesem Mimimi-Mittwoch ein bisschen gegenseitig zum Lachen.
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0: Und das passend zum International Joke Day.

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0: wo verzaubert bei dem grusigen Wetter. Callum Scott und Zoe Weiss mit At Your Worst. Das ist Energy.
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0: Aus dem Nachrichtenstudio hat Elif Erischik.
2: Der Gemeindepräsident von Gramontana erklärt zum ersten Mal, warum sich die Gemeinde nach der Silvester-Tragödie nicht sofort entschuldigt hat. In einem Interview mit der NZZ sagte Nicolas Ferro, ihm habe die eigene Menschlichkeit gefällt, die so viele Leute gebraucht hätten. Er gibt auch zu, dass er sich direkt nach dem Unglück bewusst nicht entschuldigt hat, aus Angst vor rechtlichen Folgen. Der Nicolas Ferro sagt aber auch, wenn die Gemeinde Fehler gemacht hat, dann werde sie die Verantwortung jetzt übernehmen. Trotz Kriegen und Börsenturbulenzen hat die Schweizer Börse ein Rekordjahr erlebt. Aktionärinnen und Aktionäre haben seit Jahresanfang zusammen rund 170 Milliarden Franken verdient. Der SMI ist um rund 7% gestiegen. Zu den grössten Gewinnern gehört ABB dank dem KI-Boom und Novartis. Der grösste Verlierer dagegen ist die Partners Group. Deren ihre Aktie hat rund ein Drittel an Wert verloren. Disco-Welt trauert um eine Legende. Der Victor Willis, der Sänger von The Village People, ist mit 75 Jahren gestorben. Er ist die Stimme hinter den Welthits wie YMCA, Go West oder In the Navy gewesen. Laut der Band ist der Victor Willis nach einer kurzen, aber aggressiven Krankheit verstorben. Für Schlagzeilen hat er zuletzt mit seiner Unterstützung für den Donald Trump gesorgt. Der US-Präsident hat YMCA regelmässig an seinen Wahlveranstaltungen laufen lassen.
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0: Komischer Mittwoch heute. Ganz, ganz viele Wolken. Immer wieder kommt es regnen. Vor allem am Vormittag hat es zum Teil noch kräftig. Am Nachmittag haben wir einen Mix aus Sonne, Wolken und Regen und zum Teil auch rechte Unwetter, also rechter Wind, der auch noch geht. Blitz, Donner, alles mit dabei. 21 bis 26 Grad. Morgen am Donnerstag dann ist vorbei mit dem Durchlüften und dem regnerischen Wetter wird nämlich wieder schön und sonnig, sommerlich warm bei 25 bis 28 Grad.
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0: Es ist 2 ab 12 Uhr. Ich schicke dir liebe Grüße zu dir ins Auto. Anstehen musst du in der Region Zürich-Aargau auf der A1 Richtung St. Gallen, ab dem Limmataler Kreuz bis an den Gubristunnel. Auf der A3 Richtung Chur, ab Wollerau bis Pfäffiken hat es einen Unfall gegeben, darum dort der linke Fahrstreifen blockiert. Dann haben wir auf der A3 Richtung Basel, ab Burdorf Süd bis ans Limmataler Kreuz. Und auch noch Stop and Go gibt es bei der Westumfahrung Richtung Wiedike, ab Braunau bis auf Wiedike. In der Region Basel stehst du auch auf der A2 Richtung Luzern, ab der Verzweigung Wiese bis an Schwarzwaldtunnel, auch auf der A3 Richtung Zürich, ab Horburgtunnel bis zu der Verzweigung Wiese. Und auf der A3 Richtung Zürich hast du Stau, ab Rheinfelden Ost bis auf Eiken. Dort braucht es sicher auch ein Moment länger. In der Region Zentralschweiz hat es einen Unfall gegeben auf der A14, Zug Richtung Luzern in der Höhe von Giesikenrot bei der Ausfahrt. Dann haben wir hier 2 Richtung Gotthard, wo klemmt, ab Wasser bis Göschenen. 2 Kilometer musst du im Stau stehen, heisst für dich 20 Minuten, die du länger brauchst. Und in der Gegenrichtung hast ab Quinto bis Airolo 1 Kilometer Stau. Heisst für dich also 10 Minuten länger. Ich wünsche dir ein gutes Ankommen an deinem Ziel.
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0: Mittagspause, herzlich willkommen bei uns hier bei Energy. Wir haben in deiner Mittagspause etwas richtig Cooles parat und zwar ein privates, schönes, tolles, exklusives Public Viewing, damit wir dann am Freitagmorgen am 5 Uhr mit Kaffee und Gipfeli auch können sagen, hopp Schweiz, oder? Darum dranbleiben in deiner Mittagspause, lohnt
3: sich. Ja Mann, süß, der Schweiz.

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1: 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Eh, Auschwitz. 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
5: Mehr zu dem Private Public Viewing gibt's in den nächsten 15 Minuten. Ich bin Lara Kürbisch und wünsche dir einen guten. Schön bist du da.

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0: Das ist Dua Lipa mit Houdini. Deine Mittagspause mit Energy und wir haben es 1 Minute über den halben 1. Willkommen bei uns.
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0: Ja, was soll ich sagen, oder? Das Wetter heute am Mittwoch ein bisschen durchmischte Angelegenheit, aber hey, easy. Ich meine, wir haben es genug lang richtig heiß gehabt, darum würde ich sagen, nehmen wir das heute, das komische, regnerische, zum Teil ein bisschen sonnige am Nachmittag, wolkige Mittwoch. Ja, wir haben sicher gestern auch sehr viel Gewitter gehabt und auch Blitz. Es sind nämlich 25'000 Blitz erzählt worden von SRF Meteo die letzte Nacht. Also crazy, sind wir gespannt, was da heute auf uns noch zukommt. Könnte sein, dass es noch ein bisschen ein Unwetter gibt, vereinzelt, sicher aber auch in der Region Zentralschweiz. 21 bis 26 Grad messen wir. Morgen am Donnerstag sieht es dann wieder ganz anders aus. Dann ist es einfach schön sommerlich und sonnig mit 25 bis 28 Grad.
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0: Wir haben 2 Minuten über den halben 1 und ich sage dir, wo du anstehen musst, wo du im Stau stehst, in der Region Zürich-Aargau auf der A1 Richtung Zürich, ab dem Rastplatz Balterswil bis Zürich-Ost, dann auf der A3 Richtung Basel, ab Burdorf Süd bis ans Limmattaler Kreuz und auch bei der Westumfahrung hast du Stau Richtung Wiedike, ab Braunau bis auf Wiedike. Dann hat es einen Unfall gegeben auf der A4 Zürich Richtung Brunnen, ab Cham bis zu der Verzweigung Rütihof. Darum aufpassen, dort der linke Fahrstreifen ist blockiert und Fahrzeugteile liegen auf der Fahrbahn. Also Achtung, ab Cham bis zu der Verzweigung Rütihof. Dann haben wir in der Region Bern-Mittelland den Leisingen-Tunnel, der gesperrt ist wegen einem Pannenfahrzeug. Region Basel gibt es Stau auf der A3 Richtung Zürich, ab Rheinfelden-Ost bis auf Eiken und dann gibt es auch eine Fahrbahnverengung. Und dann haben wir auch noch Stau in der Region Zentralschweiz auf der A2 Richtung Gotthard, ab Quinto bis Airolo. 2 Kilometer heisst für dich 20 Minuten, wo du sicher länger brauchst. In der Gegenrichtung genau das Gleiche, ab Wasser bis auf Göschene. A14, Zug Richtung Luzern, da hat es einen Unfall gegeben, darum Verkehrsbehinderungen bei der Ausfahrt von Giesikenroth. Viel Geduld dir und eine gute Fahrt wünsche ich.
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0: Wir können uns freuen auf die nächste halbe Stunde. Da wartet nämlich Kelly Family auf uns. Der Start macht der Iggy Kelly, nachher gibt es den Michael Patrick Kelly. Jetzt aber zuerst I Follow You. Yeah.

0: 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Viel Spaß.
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Michael Patrick Kelly mit Blurry Eyes. Energy grüßt dich. Jetzt geht ein Viertel vor eins und es gibt einen Fun Fact zum nächsten Song. This is what you came for von Calvin Harris und Rihanna. Dort steckt eigentlich auch noch ein bisschen Taylor Swift drin in diesem Song. 2015 hat sie nämlich diesen Song geschrieben, zusammen mit ihrem damaligen Freund Calvin Harris. Das aber mit einem Pseudonym-Namen Nils Sjöberg. Eigentlich hat sie selber in diesem Demo singen, aber am Ende hat dann Rihanna den Gesang übernommen. Sie hat wie nicht wollen, dass der Fokus auf dem Song nicht auf Beziehung geleitet wird, dass der Fokus wie auf dem Song selber bleibt. Nachher hat es einen mega krassen öffentlichen Streit gegeben und so. Nachdem sie sich getrennt haben, haben sie sich gegenseitige Sachen vorgeworfen und so. Und dann hat Taylor Swift kontert und ist mit einem anderen Song gekommen, der heisst «Look what you made me do». Ja, und dort war so ein Grabstein drauf mit der Aufschrift Nils Sjöberg. Und er hat sich ein bisschen, wenn so von Liebenden irgendwie so ein bisschen Feinde wird, oder? Eigentlich ein wunderschöner Song, aber eine crazy Bedeutung und ein langer Rechtsstreit. Calvin Harris und Rihanna, this is what you came for. Bye.

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0: Martin Garrix und Bono and the Edge mit We Are the People. Das ist dein Start im Nachmittag von dem Mittwoch, 1. Juli.
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0: Mit einem Update von der Elif Erischik.
2: Der Petrus hat die Schweiz mit den Unwettern weiterhin fest im Griff. Jetzt hat es vor allem Bern getroffen. Mehrere Strassen stehen unter Wasser und das Tramnetz ist zwischenzeitlich in der ganzen Stadt ausgefallen. Und es ist noch nicht vorbei. Im Westen der Schweiz gilt heute sogar die Gefahrenstufe Rot. Meteo Schweiz warnt vor weiteren heftigen Gewittern, Überschwemmungen und Sturmböen. Darum gilt, Pech und Unterführungen meiden und Warnungen vom Bund verfolgen und ernst nehmen. Der Gemeindepräsident von Gramontana erklärt zum ersten Mal, warum sich die Gemeinde nach der Silvester-Tragödie nicht sofort entschuldigt hat. In einem Interview mit der NZZ sagte Nicolas Ferro, ihm habe die eigene Menschlichkeit gefällt, die so viele Leute gebraucht hätten. Er gibt auch zu, dass er sich direkt nach dem Unglück bewusst nicht entschuldigt hat, aus Angst vor rechtlichen Folgen. Der Nicolas Ferro sagt aber auch, wenn die Gemeinde Fehler gemacht hat, dann werde sie die Verantwortung jetzt übernehmen. Die Disco-Welt trauert um eine Legende. Der Victor Willis, der Sänger von The Village People, ist mit 75 Jahren gestorben. Er ist die Stimme hinter den Welthits wie YMCA, Go West oder In the Navy gewesen. Laut der Band ist der Victor Willis nach einer kurzen, aber aggressiven Krankheit verstorben. Für Schlagzeilen hat er zuletzt mit seiner Unterstützung für Donald Trump gesorgt. Der US-Präsident hat YMCA regelmässig an seinen Wahlveranstaltungen laufen lassen.
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0: Ja, wir haben es gehört in den News, es kann da und dort ein Unwetter noch geben. Es ist eine durchmischte Sache. Heute am Mittwoch, zum Teil voll am Regnen. Dann kommt gleich wieder ab und zu, nebst der vielen Wolken auch mal vielleicht ein bisschen die Sonne führen. Aber eben, immer wieder kann es regnen und gewittern und stürmen bei 21 bis 26 Grad. Heute, ab morgen am Donnerstag, dann ist es wieder schön trocken, sommerlich, sonnig bei 25 bis 28 Grad.
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0: Wir haben es 2 Minuten nach der 1 und anstehen muss in der Region Zürich-Aargau auf der A1 Richtung Zürich, ab Wettingen bis auf Dietikon. Das wegen Bauarbeiten der linke Fahrstreifen gesperrt. Dann haben wir Stau auf der A1 Richtung Zürich, ab dem Rastplatz Balterswil bis Zürich-Ost. Auch noch Stau hast auf der A3 Richtung Basel, ab Uderssüd bis ans Limmattaler Kreuz. Und bei der Westumfahrung Richtung Wiedikon, ab Braunau bis auf Wiedikon. In der Region Basel stehst du im Stau auf der A3 Richtung Zürich, ab Rheinfelden-Ost bis auf Eich. Dort gibt es auch eine Fahrbahnverengung. Und dann hast du auch noch Stau in der Region Zentralschweiz auf der A2 Richtung Gotthard ab Quinto bis Airolo. 2 Kilometer lang heisst für dich 20 Minuten länger und in der Gegenrichtung ab Wasser bis Göschene. Genau das Gleiche. Dann haben wir hier 14 Zug Richtung Luzern. In der Höhe von Giesikenrot hat es einen Unfall gegeben, darum dort Verkehrsbehinderungen bei der Ausfahrt. Ein gutes Ankommen an dein Ziel und ganz viel Geduld. Schick ich dir ins Auto, wenn sie brauchst.
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0: Heute ist der internationale Witzetag. Und ich habe gefunden, komm, ist doch eigentlich noch witzig, oder? Wir können uns doch gegenseitig zum Lachen bringen. Du und ich, oder? Du, mich und ich, dich oder andere dich vielleicht. Du kannst einfach bei Energy melden und uns deinen Witz erzählen. So wie das Stella gemacht hat.
3: Was macht der Clown im Büro? 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
0: Ja, da können wir alle ein bisschen miteinander lachen, oder? Und zusammen den Nachmittag von der Mittwoch überstehen.
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0: Mein Name ist Laura Kürbisch und ich begleite dich auf Energy bis um 3 Uhr.

0: Punk und Pharrell Williams mit Get Lucky. Das ist Energy, deinen Mittwochnachmittag. 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
0: Bei mir sind heute Zara und Jerome. Hoi miteinander.
2: Hallo, Zara.
0: Ein 50-Franken-Gutschein gibt es zum Gewinnen für jemanden von euch beiden vom Denner. Für die Person, die ich besser und schneller übersetzen kann auf Mundart. Ist das machbar für euch? So wie ihr redet, habe ich schon das Gefühl. Sind beide Schweizer?
2: Genau.
0: Sehr gut. Also, es sollte eine einfache Sache sein. Wir werden heute ein bisschen frech. Wir gehen ein bisschen unter die Gürtellinie. Die Person, die das Wort weiss, einfach bitte schnell den eigenen Namen reinrufen. Ist das gut?
2: Tipptopp.
0: Alles klar. Also, ich wollte wissen, wie man auf Mundart sagt, am Arsch der Welt.
2: Sarah.
0: Am
2: Ende von der Welt.
0: Nein, ein bisschen, weißt, ein bisschen mundarterischer, ein bisschen schweizerischer.
2: Ein bisschen schweizerischer?
0: Ja, wie würdest du sagen? So ein Niemandsland.
3: Ja, wo sich fucht und
2: Hals
0: gut nachzeigt. Das ist, das ist gut. Wo der Jerome sagt, dort, wo sich fucht und Hals gut nachzeigt.
2: Ach so.
0: zum Beispiel, oder also ich würde sagen, der Puck geht an Jerome. Bist du einverstanden, Sarah?
2: Ja, bin ich einverstanden, ja.
0: Eigentlich habe ich so ein bisschen gesucht im Giet oder im Gacko. Aussen,
2: weißt? Ja, das.
0: Aber wo sich Fuchs und Hals gut Nacht sagen, ich würde sagen, das ist ein 50-Franken-Gutschein vom Denner wert. Herum für dich. Gratuliere. Sehr gerne. Zara ist eine super Verliererin. Ich würde sagen, für dich gibt es eine Revanche, oder?
2: Ja, das
0: mache
2: ich mal.
0: Das machen wir.
2: Ich bin gerne wieder dabei.
0: Hey, schönen Tag euch beiden. Tschüss zusammen.
2: Danke.
0: Merci.
2: Ciao,
0: ciao.
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0: Energy grüßt dich am 20 vor 2, wo wir miteinander heute ein bisschen lachen wollen. Das ist wichtig, oder? Ich sage immer, ein Tag nicht gelacht, ist ein Tag nicht gelebt, oder? Es ist mega wichtig, dass man über sich selber lachen kann. Ich weiss nicht, wie es dir geht, aber ich bin jetzt nicht so der Flachwitze-Fan, oder? So Blondinenwitze, was es alles noch gibt. Ich weiss nicht, ich habe ganz, ganz einen schwierigen Humor, aber wir probieren jetzt mal mit dem Comedian und Moderator Stefan Büsser.
1: Seit den zwei Affen in der Badwanne sagt der eine Affe zum anderen und sagt der andere, ja, dann lass halt ein bisschen kalt Wasser rein.
0: Hat mich jetzt nicht so gecatcht. Weiss ich jetzt nicht. Dann finde ich den besser.
2: Was macht der Clown im Büro? Faxen.
0: Hey, aber da gibt es wirklich auch recht primitive Sachen, muss man schon sagen. Was steht auf dem Grabstein von einem Mathematiker? Ja, damit hat er nicht gerechnet. Nein, darfst gar nicht lachen. Ach, ich weiss doch nicht. Humor ist schwierig, schwierig. Aber ich finde, du könntest versuchen, mich zum Lachen bringen. Ich versuche, dich zum Lachen bringen. So ein bisschen Energy-Community-Lachrunde heute am übrigens internationalen Joke-Day. Also darfst du mir mega gerne deinen Witz erzählen.
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0: Eben, weil Lachen ist wichtig. Und wenn wir uns gegenseitig können unterstützen heute, dass wir am Mittwoch ein bisschen etwas zum Lachen haben, dann machen wir das doch, oder? Dann können wir ein bisschen besser geniessen. Dann Mittag, hier auf Energy. Schön, bist du da, Salü.

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0: für dich den Nachmittag mit Avicii, Wake Me Up. Ein bisschen Schweizer Sound mit Wein haben wir auch vom Stress und dem Ziehen mit How Do Heal. Und dann zum Beispiel noch mit Wein in der 2 Stunde der Ed Sheeran mit Overpass Graffiti.
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0: Im Nachrichtenstudio heute am Nachmittag der Luzi Fricker.
2: Wegen der kräftigen Unwetter in der Schweiz gibt es auch für Flugreisende ein Riesenchaos. Weil es gestern Abend in Zürich derart gekuttet hat, mussten nicht weniger als 26 Swiss-Flüge umgeleitet werden. Sie sind statt zu Kloten beispielsweise zu Genf, zu Basel oder sogar zu Stuttgart gelandet. Betroffen von dem unfreiwilligen Reiseziel waren fast 3'000 Passagiere, teilt Swiss mit. Auch heute sind die Folgen noch spürbar. 57 Flüge mit fast 7'000 Passagieren mussten annulliert werden. Rund 2'000 Zugbegleiter von der Deutschen Bahn werden neu mit Bodycams ausgestattet. Auslöser ist ein Vorfall von letztem Februar, wo ein 36-jähriger Zugbegleiter bei der Ticketkontrolle brutal ist attackiert worden und kurze Zeit später an den schweren Verletzungen verstorben ist. Jetzt gibt es für alle Mitarbeiter auf den Fernverkehrszügen Kamera am Körper. Die Bodycams sollen allfällige Angriffe besser dokumentieren und auch präventiv wirken. An der Seitenlinie der deutschen Fußballnazi könnte schon gleich ein absoluter Star-Trainer stehen. Nach dem blamablen WM16-Final Alt von Deutschland gegen Paraguay wackelt der Trainerstuhl von Julian Nagelsmann ganz gewaltig. Laut dem Transferexperten Fabrizio Romano steht der Kulttrainer Jürgen Klopp als Nachfolger bereit. Sollte sich die Chefetage des Deutschen Fußballbund bei ihm melden, habe er grosses Interesse.
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0: Wir haben es gehört in den News, Unwetter könnte den Nachmittag ein bisschen, wie soll man sagen, ruinieren von dem Mittwoch. Es könnte wieder heftig gewittern, blitzen und donnern, das in gewissen Regionen, sicher auch in der Region Zentralschweiz umeinander, wo es kräftig kommt, gegen oben. Es ist bewölkt, immer wieder gibt es ein bisschen Regen, zwischendurch aber auch ein paar Sonnenstrahlen bei 21 bis 26 Grad. Morgen am Donnerstag dann ist es wieder ähnlich wie letzte Woche, nicht ganz so heiß, 25 bis 28 Grad, schön sonnig, trocken und sommerlich warm.
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0: Es ist 2 ab 2 und du musst anstehen in der Region Zürich-Aargau auf der A1 Richtung Zürich ab Wettingen bis auf Dietikon wegen Bauarbeiten. Dort der linke Fahrstreifen gesperrt. Dann haben wir noch Stau auf der A1 Richtung Zürich ab der Verzweigung Brütisellen bis zu der Verzweigung Zürich-Ost. Auf der A3 Richtung Basel ab Burdorf Süd bis ans Limmataler Kreuz. Und auch im Stau stehst du bei der Westumfahrung Richtung Wiedike ab Braunau bis auf Wiedike. In der Region Bern-Mittelland musst du anstehen auf der A1 Richtung Bern an Bünsingen bis zu der Verzweigung Lauterbach. Wegen einem Pannenfahrzeug ist dort der rechte Fahrstreifen blockiert. Du brauchst sicher etwa eine ganze halbe Stunde länger. Region Basel, da haben wir Stau auf der A3 Richtung Zürich ab dem Horburg-Tunnel bis zu der Verzweigung Wiesen. In der Region Zentralschweiz hast du 2 km Stau auf der A2 Richtung Gotthard ab Guinto bis Airolo. Dort brauchst du etwa 20 Minuten länger und die Ausfahrt in Airolo ist zu. In der Gegenrichtung genau auch 2 km, wo die ganze 20 Minuten mehr musst du einberechnen. Ich wünsche dir viel Nerven, ein gutes und sicheres Ankommen.
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0: Mittwoch, der 1. Juli, 3 Minuten nach der 2 haben wir es. Und heute ist, wie soll ich sagen, der internationale Joke Day. Also wir bringen uns gegenseitig ein bisschen zum Lachen. Das hat unter anderem unser Energy-Hörer der Reto versucht.
3: Hallo zusammen, ich habe noch einen. Was ist die Steigerung von Buchstabensuppe? Wörtersee.
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0: Ja, Lachen ist wichtig, oder? Hey, ich bin Laura Kürbis. Du hörst Energy. Salut.

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1: Deinen Mittwochnachmittag mit Energy. 9 Minuten nach, dann haben wir es 2:30. 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

0: Nachmittag mit Alize, moi Lolita auf Energy. 18 Minuten noch, dann ist es 3. Und wenn du jetzt nachher irgendwann dann mal gleich hoffentlich für oben hast, heimfahrst und das Wetter nicht so mitstimmt, vielleicht heute am Abend, dann könntest du doch mal einen Podcast hören, um ein bisschen Insider-Wissen zu bekommen. 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
0: Und auch noch mit dabei ist der Joel Hahn von Blicksport.
2: Ich würde jetzt Deutschland in den Nagel nehmen und reinnageln. Der wäre nämlich der Nagelsmann und der ist momentan ziemlich unter Beschuss, der Trainer von den Deutschen, der Julian Nagelsmann. Joel, und du hast schon mal die Nasentücher parat,
3: oder? Ja, also es ist unbedingt nötig gewesen, nach all den Reaktionen im Netz. Natürlich für definitiv auch die Schweiz. Wir wollen nicht nur Trauer schieben, sondern wir wollen uns auch vorfreudig machen auf den Freitag, morgen.
4: WM16 aus Finale, das wahrscheinlich früheste Public Viewing, wo wir je werden besuchen, gegen Algerien, Chancen und Risiken und vor allem natürlich auch die Frage, wie gut angelegt ist der Murat Yakin wirklich? Die grosse Analyse, nämlich fashion-technisch, welcher Trainer ist am besten angelegt bis jetzt im Turnier selber und wer ist der beste Spieler?
2: Von uns drei ist es. Joel ist der beste Schüttler, der Röschel am besten angelegt, ich weder noch.
4: Herzlichen Dank schon mal für die Blumen, Luzi. Auf der anderen Seite haben wir das Blind Ranking gemacht. Wer ist an dieser laufenden WM bis jetzt am besten? Woher schafft es unser Johann Mansambi? Unbedingt reinhören, würde uns freuen.
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0: Am 3 geht es weiter für dich mit den Kollegen von Energy Downtown, mit dem Sascha Wanner. Er begleitet dich in deinen wohlverdienten Feierabend von dem Mittwoch, 1. Juli, hier auf Energy. Ich bin Lara Kürbis, wünsche dir einen schönen Tag.

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0: Hier ist der Luzi Fricker.
1: Wegen der kräftigen Unwetter in der Schweiz gibt es auch für Flugreisende ein riesen Chaos. Weil es gestern Abend in Zürich derart gekuttet hat, haben nicht weniger als 26 Swiss-Flüge müssen umgeleitet werden. Sie sind statt Kloten beispielsweise zu Genf, zu Basel oder sogar zu Stuttgart gelandet. Betroffen von dem unfreiwilligen Reiseziel waren fast 3'000 Passagiere, teilt Swiss mit. Auch heute sind die Folgen noch spürbar. 57 Flüge mit fast 7'000 Passagieren mussten annulliert werden. Rund 2'000 Zugbegleiter von der Deutschen Bahn werden neu mit Bodycams ausgestattet. Auslöser ist ein Vorfall von letztem Februar, wo ein 36-jähriger Zugbegleiter bei der Ticketkontrolle brutal ist attackiert worden und kurze Zeit später an den schweren Verletzungen verstorben ist. Jetzt gibt es für alle Mitarbeiter auf den Fernverkehrszügen Kamera am Körper. Die Bodycams sollen allfällige Angriffe besser dokumentieren und auch präventiv wirken. An der Seitenlinie der deutschen Fußballnazi könnte schon gleich ein absoluter Star-Trainer stehen. Nach dem blamablen WM16-Final Alt von Deutschland gegen Paraguay wackelt der Trainerstuhl von Julian Nagelsmann ganz gewaltig. Laut dem Transferexperten Fabrizio Romano steht der Kulttrainer Jürgen Klopp als Nachfolger bereit. Sollte sich die Chefetage vom Deutschen Fußballbund bei ihm melden, habe er grosses Interesse.
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4: Jetzt haben wir die ganze täglich den Regenradar nicht gebraucht, doch Anfangswochen und vor allem auch in der Nacht auf heute hat es da richtig da. In gewissen Gebieten immer noch Probleme mit zu viel Wasser unterwegs. Im Mittelland sollte es aber langsam aber sicher wieder besser werden. Das heisst aber nicht, dass die grosse Geschichte durch ist. Es wird nochmal schnell von Norden bis Süden einmal quer so ein Band über die Schweiz durchziehen. Vor allem so Richtung 6, 7, 8 dort umeinander, je nachdem dort, wo du wohnst. Und dann spätestens nach dem Regenband haben wir es dann auch geschafft.
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4: Schicke beste Grüße in dein Auto. Da alles auf dem Schirm, was Stau ist. Oder nicht nur stockender Verkehr, sondern wirklich auch Stau bereits jetzt schon in der Region Zürich-Aargau. Auf der A1 Richtung Zürich, dort ein Anstieg vom Brütisellenkreuz bis Zürich-Ost. Auf der anderen Seite Richtung St. Gallen rund um den Gubristunnel. Und das heisst auch immer Rückstau. Auf der A3 Westumfahrung an Burdorf Süd. Dann in der Region Bern-Mittelland ist es die A1 auf dem Schirm zwischen Kriegstetten und Lauterbach, wo stockt. Und Richtung Bern zwischen Herkingen und Lauterbach, dort mindestens eine halbe Stunde anstehen. Dann auch Bratwurst und Bürli unter den Verkehrsmeldungen in der Region Basel. Verzweige Greifeld Richtung Deutschland, dort beim Grenzübergang aktuell anstehen. Und Zentralschweiz kann noch aktualisiert worden auf der A2 Richtung Gotthard zwischen Demmen-Süd und Schlundtunnel. Haben wir 6 km Stau nach einem Unfall. Bitte denken an Gassen, Vertretungskräfte und Räumungsfahrzeuge und nehmt viel, viel Geduld mit. Auf der A2 der Zentralschweiz Richtung Gotthard zwischen Demmen-Süd und dem Schlundtunnel. Kommt gut und sicher an.
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4: Yes.

Self-Aware, neue Hit bei uns in der Playlist, geht's gerade jetzt. Und wir nehmen dich mit fürs Public Viewing, für unser ganz eigenes am Schweizer Match am Freitagmorgen. Wir treffen uns am Morgen um 5 Uhr mit dem Rahmenprogramm. Was das genau bedeutet, erzähl dir in etwa 5 Minuten.

0: hat er schon die eine oder andere Überraschung. Willkommen bei Energy an dem Donnerstag, an der WM. Und die nächste wird die Schweiz sein.
1: Wir gehen noch 3-0. Ja, es gibt gar nicht mehr zu sagen. Und dann gehen wir!
0: Jawohl!
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0: Und das hat so effektiv noch die gegeben, dass ein Match in einer K.O.-Phase an einer Weltmeisterschaft am Morgen am 5 Uhr war bei uns. Und darum zelebrieren wir das richtig schön, und zwar mit dir da draussen. Wir haben es im Studio von Energy in Zürich. Ja, eigentlich ein Kaffee rundum oder ein Kaffee mit einem Studio, ist eigentlich egal, wie du siehst. Also wirklich, das Radiostudio ist da drin und rundum ein Kaffee, vorne durch eine fette, grosse LED-Wand, und dort machen wir das früheste Public Viewing. Und die Gästeliste, die ist offen, natürlich exklusiv für dich, für Energy-Hörerinnen und Hörer.
3: Hallo zusammen. Also ich und mein Schatz würden sehr gerne mit euch im Studio den Fußballmatch am Freitagmorgen schauen. Mhm. Wir haben A sowieso gerade Ferien, B ist mein Schatz ein Frühaufsteher und ich bin mir sehr die Zeiten aufgrund von Schichtarbeit so oder so gewöhnt. Ja. Also wir würden uns mega freuen, dürften wir dabei sein. Liebes Grüßli, Aranja und Mike.
0: Hey, ihr seid fix mit dabei. Euch habe ich gerade eingetragen auf die Gästeliste. Willkommen in der Show vom Public Viewing vom Schweizer Match. Und ja, eben, wenn man jetzt unbedingt so extremer Fußballfan ist, dass man sagt, am Morgen um 5 Uhr möchte ich wirklich schon quasi da sein. Das heisst, man muss ja dann, je nachdem, wo man wohnt, ein bisschen früher aufstehen. Aber es lohnt sich, weil es gibt nicht einfach nur Standard, wir stellen den Fernseher ein, sondern es gibt natürlich eine komplette Radioshow, wo wir dann das ganze Land damit bespassen, live kommentieren, und das werden wir auch in das Studio rein machen. Also es wird da ein Gewusel geben zwischen Fernsehschauen, Fußballmatch und Live-Radio. Das wird ein richtiges Happening, und das am Freitagmorgen am 5 Uhr. Wie gut ist das denn? Wenn du dabei sein willst, es gibt Gästelistenplätze exklusiv für dich, das
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0: Kannst einfach schnell Stichwort WM schicken und dann bist du schon mit der

0: Drop Dead.
1: Energy an dem Donnerstag. Schön, bist mit uns. Und an dieser Weltmeisterschaft passiert nicht viel auf dem Platz, sondern auch nebendran. Mode, ein ganz grosses Thema in Amerika. Das finde ich irgendwie ein bisschen verwirrend. Lieber Luzi Fricker, es tönt zwar nach Good News, weil der Murat Yakin, unser Nationaltrainer, ist ganz oben mit dabei auf dem Ranking. Vorher aber mal schnell grundsätzlich. Kommen die Amis mittlerweile mit dem Fußball-Fan-Kult klar? Eben nicht mit dem Football, sondern Soccer halt in ihren Augen.
2: Ja, sie haben immer noch lieber Essensstände. Ich bin ja mal dort ein Major League Soccer Match schauen. Und die Fans sind mehr Nuggets oder Pommes frites oder Burger. Nein, während dem Match schon nachher, wenn es ein Goal gibt, der Schiri, respektive der Linienrichter, hat die Fahne auf, dann jubeln sie noch weiter. 5 Minuten, die checken nicht, dass es ein Offside ist. Aber jetzt hoffe ich, während der WM, dass da die Kenntnis ein bisschen optimiert ist worden.
1: Und wenn man die Stadien anschaut, die sind ja auch extrem gross und vor allem auch immer extrem gut beleidigt. Also es ist sehr gut besucht, die WM. Das wird ein Erfolg werden, mindestens von den Ticketpreisen her. Und Portemonnaie, die werden immer geringer. Aber kommen wir zu den Good News rund um den Murat Yakin.
2: Genau, er ist immer weit, weit vorne dabei, weil so ein Portal macht immer die Trainer-Looks. Hat also alle 48 Trainer unter die Lupe genommen. Vor 2 Jahren bei der EM der Muri sogar noch auf Rang 1. Jetzt ist es 1 mehr. 1 also vom Elfi. Er hat zwar immer noch eine super Kleidung, einen super Look. Er sieht ein bisschen aus wie ein Immobilienmakler. Aber das einzige Problem ist die Hose, die verrumpfelt sind. Das hat 10 Ränge im kostet. Also was? Muri, vielleicht ein Glättisen wäre vielleicht noch so gefragt.
1: Ja, ich finde es auch wirklich extrem wichtig an einer Fußball-WM, wie dass der Trainer rumläuft und ob der Anzug gerade bügelt ist. Das ist wirklich ein entscheidender Punkt. Wie würdest du in dem Ranking wegkommen, würde ich jetzt mal sagen? Also wir beide jetzt auf der modischen Seite, auch eher im Abseits, oder?
2: Ja, vor allem, weil ich immer Nasentüchli schaue aus meinen Hosensäcken raus. Nachher zocken kann ich nicht gleichzeitig auf. Glitz, nein, eine Katastrophe. Ich wäre ferner liefen. Also, wenn 48 Ränge wäre auch auf Rang 200.
1: Gut, und ich nehme an, in diesem Stadion sind auch Rauchverbote, dann wäre für mich der Job an der Seitenlinie auch nichts. Zum Glück macht es der Muri und egal, ob er Falte in der Hose hat, es geht um die Leistung. Fokus auf das, danke Luzi.
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0: haben wir auch schon live gesehen auf der Energy Air Bühne vor 2 Jahren, glaube ich, oder 3 Jahren. In My Bones, Ray Dalton, The Energy Downtown. Schön, bist du mit uns. Jetzt ist es 20:30.
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0: Wir haben es leider noch nicht so ganz durch. Also für die, die jetzt wirklich alles andere als trocken geblieben sind in der Nacht, die werden auch heute Abend noch mal etwas mitbekommen. Das Gute am Ganzen ist, es wird viel konzentrierter sein und weniger. Das heisst, es kann durchaus mal da und dort wirklich ein gröberes Gewitter geben, aber es ist nicht mehr einfach so eine riesen Wand, die einmal quer über die Schweiz zieht. Das heisst, heute Abend durchaus die Chance, je nach Region, dass du nochmal nass wirst. Dann haben wir es aber durch und morgen gibt wieder einen schönen Tag mit bis zu 27 Grad und viel Sonne.
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0: Alle wichtigen Staumeldungen von der Deutschschweizer Autobahn gibt es immer live bei Energy Downtown. Jetzt um 2 Minuten über den 3:30 gleich anstehen in der Region Zürich-Aargau auf der Eis. Richtung Zürich vom Brutiseller Kreuz runter bis Zürich-Ost und auf der anderen Seite rund um den Gubrist-Tunnel. In der Region Bern-Mittelland haben wir die A1, wo man mindestens 20 Minuten anstehen muss, zwischen Erkingen und Lauterbach. In der Zentralschweiz haben wir noch die A2 auf dem Schirm Richtung Gotthard zwischen dem Nord und dem Schlund-Tunnel. Dort haben wir einen gröberen Unfall. Bitte denken an Gassenvertretungskräfte und Räumungsfahrzeuge, auch schön. Räumungsfahrzeuge, so heisst das Wort dann korrekt. Und rechnen vor allem viel, viel mehr Zeit ein. Bis zu 1,5 Stunden ist aktuell dort die Verkehrsbehinderung angegeben. Das heisst, auf der A2 Basel Richtung Gotthard zwischen dem Nord und dem Schlundtunnel mindestens 1,5 Stunden Zeitverlust. Kommen gut und sicher an.
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0: lustig, würdest du sagen, bist du auf einer Skala von 1 bis Flachwitz? Also ich persönlich würde sagen, Flachwitz bei mir so Thema Nummer 12 und ich finde, es könnte nicht besser passen. An dem 1. Juli ist nämlich offiziell der internationale Witztag.
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0: Und das kann doch so einfach sein, oder? Warum muss man immer irgendwie komplizierte und hochintellektuelle Jokes machen? Man kann ja einfach mal ein bisschen tiefer sein vom Level.
2: Was ist das Lieblingsessen von einem Auto? Ein Parkplätzli!
0: Ja, und sogar noch ein bisschen herzig, oder? Auch aus der Community haben wir da zum internationalen Tag vom Witz durchaus den einen oder anderen Schöne bekommen, wie ich finde.
3: Ah, ich habe gefragt, ob ihr wisst, warum man eine leere Flasche im Kühlschrank stellt. Es könnte ja sein, dass mal jemand nichts trinken will, dann hätte er es sogar kalt.
0: Hey, das ist sogar smart, oder? Ich meine, stell dir mal vor, wirklich. Du hast nichts leeres im Kühlschrank und da kommt jemand, der nichts will trinken oder vielleicht auch ein grosses Tier dabei hat.
4: Hallo zusammen, das ist Elena. Also ich habe auch einen flachen Witz für euch. Was ist braun, klebrig und läuft durch die Wüste? Ein Karamell. Schönen Nachmittag.
0: Yeah, ja, danke vielmals. Der ist doch schon fast herzig. Wenn du deinen Flachwitz hast, kannst du schnell eine WhatsApp-Sprachnachricht schicken. Nehmen wir den sehr gern. Wir machen eine etwas einfache Unterhaltung heute am 1. Juli, der internationale Witztag. Und schön ist, wenn sich auch Profis melden zu dem, die jetzt ja durchaus vielleicht ein bisschen komplexere, ganze abendfüllende Witzprogramme haben, wie der Stefan Büsserer. Hat auch relativ einen einfachen, wie ich finde.
5: Seit den zwei Affen in der Badwanne sind der eine Affe zum anderen. Und sagt der andere, ja, dann lass halt ein bisschen kalt Wasser rein.
0: Ja, ist doch grundsätzlich einfach. Ah, es ist so schön, wenn man einfach so billige Unterhaltung machen kann. Oder mit ein paar Flachwitz kann man einfach gewisse Menschen glücklich machen und es ist mega simpel. Mein Lieblings ist ja der, ich bin, und das kann ich an dieser Stelle sagen, transfinanziell. Ich bin ein Reicher gefangen im Körper von einem Armen.

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0: Warren, Fever Dream, The Energy, Downtown, an dem Mittwochnachmittag. Es ist der 1. Juli. Schön, bist du mit uns.
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0: Und ich komme vom Luzi Fricker.
2: Der US-Präsident Donald Trump hat letztes Jahr mit seinen Geschäften mit Kryptowährungen 1 Milliarde Dollar verdient. Das zeigt die Einkommenserklärung, die die amerikanische Regierung

0: Copernicus teilt mit, dass die warmen Wassertemperaturen durch das natürliche Klimaphänomen El Niño verstärkt werden. Es sei kein Ende in Sicht. Die Gefahr von extremen Stürmen und Überschwemmungen täge durch die Entwicklung weiter zunehmen. Nicht nur die Weltstars an der WM, sondern auch die Schweizer Amateurclubs und Quartiervereine sorgen heute für Schlagzeilen. Das dank der Auslosung der ersten Hauptrunde vom Schweizer Fußballcup. Der Titelverteidiger St. Gallen ist beim Zürcher Erstligist Tal Wil zu Gast. Der FC Zürich reist in Kanton Schweiz zu Duggen, GC nach Regensdorf, der FC Basel nach Courtenay in Jura und IB ins Baselbiet nach Liestal. Die Partien gehen Mitte August über Rasen.
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2: Es ist so ein die Aufschnaufphase, in der wir aktuell drin sind. Verheißungsvoll. Es hat ein bisschen Sonne im System, da und dort noch ein paar Wochen, aber es ist leider noch nicht ganz alles gewesen. Vor allem in Anbeginn, je nachdem, wo das bist in der Schweiz, zwischen 5 und 9 wird da nochmal eine Wand drüber kommen. Die ist aber viel punktueller als die jetzt in der Nacht. Also das heisst, es wird einfach komplett überall in der Schweiz schiffen, aber halt punktuell bei dir. Also unbedingt vielleicht der lokale Regenradar mal im Auge behalten. Und es kann durchaus sein, dass vor allem in der Mittelschweiz, Zentralschweiz und in der Region Zürich-Aargau mal noch richtig deftige Wolken drüber ziehen heute.
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2: Eigentlich will ich positiv aufhören. Morgen sieht es wieder besser aus, aber morgen wieder sonnig und schön. So, haben wir das auch noch schnell reingenommen. 3 Minuten ab der 4 schauen wir schnell auf die Straße. Da in der Region Zürich-Aargau heisst es aktuell anstehen, mindestens 20 Minuten Zeitverlust auf diesen Strecken. Der A1 Richtung St. Gallen von Diedeke bis zum Gubristunnel anstehen und auf der anderen Seite vom Brütisellen Kreuz bis Zürich-Ost. Dann haben wir die Region Bern-Mittelland auf dem Schirm dort, Herkingen, Lauterbach Richtung Bern, stockender Verkehr. Ähnliches Bild auf der A2 Richtung Basel zwischen Hagenau und Badischer Bahnhof, dort mindestens 20 Minuten. Und auf der anderen Seite Richtung Zürich zwischen dem Grenzübergang Basel-Saint-Louis und Wiesen, auch dort stockenden Verkehr. Dann eine gröbere Meldung haben wir von der A2 Richtung Gotthard zwischen Rotenburg und dem Schlundtunnel. Dort haben wir einen Unfall. Bitte fahrt vorsichtig und die Polizei bittet um Gassen für die Rettungskräfte und Räumungsfahrzeuge. Aktueller Zeitverlust bis zu 1 Stunde und 10 Minuten dort.
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2: Auch wenn ich es jetzt versuche, ein bisschen schön zu reden, es könnte sich lohnen, um ein bisschen länger im Stau zu stehen, weil wer länger Radio hört, hat die höheren Gewinnchancen. 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

12 Tage, dann ist der 13. 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Wir brauchen noch schnell Ersatz und Tabus. 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

0: gut ist das dann gewesen, eine von den besten Konzerterinnerungen von der Energy Live Session. Und das ist eben schön an diesen ganzen Geschichten. Die sind so speziell und so einzigartig, dass es sich unbedingt lohnt, zum kommen.
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0: Oshi, neueste Nummer von ihm. Haus bauen. Und ein grosses Herz, das hat er, der Boschi. Das können wir wirklich bezeugen. Ich meine, er gehört ja eigentlich schon fast ein bisschen zum Inventar von Energy. Seit dem 2005, also seit Musicstar, eigentlich bei uns immer wieder auf der Bühne schon jede Show gespielt, die es mal gibt. Jetzt aber endlich bei einer Energy Live Session. 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Der schnellere Schwimmer, der geschwinder. Salome ist durchgekommen. 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Leider ist die Telefonverbindung so Katastrophe, dass ich euch das da draussen nicht möchte zumuten. Darum, liebe Salome, aus Luzern, alles Liebe. Sie hat ihn noch nie live gesehen, es wird Zeit. Und wir fliegen zu der Stadt. Für den Sebastian Bürgin, alias Baschi, an der nächsten Energy Live Session. 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

0: Mio, Afrojack, Nair, Give Me Everything. Nehmen wir auch mit, um ein bisschen Motivation richtig für Abend. Das geht nach dem dann.
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0: Pitbull Neo, Afrojack bei Energy Downtown. Gut gewibt, richtig wohlverdient am Feierabend. Update in Sachen Wetter und Verkehr.
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2: Es kommt noch mal ein bisschen etwas. Also je nach Region ist noch schwierig zu sagen. Vor allem im Bernbiet, Zentralschweiz und Zürich-Aargau. Dort wird mal noch heute Abend die ein oder andere Gewitterwolke durchziehen. Es ändert sich so im 30-Sekunden-Takt. Also ich würde gerne sagen, dort kommt es heute Abend um 4:15 Uhr schiffen. Schwierig. Aber ja, ich sage es jetzt mal so formuliert. Irgendwas zwischen 5 und 9. Dort kann es durchaus mal noch kommen. Eben vor allem konzentriert auf die Region Mittelland, Zentralschweiz oder Zürich-Aargau. Dort wird es noch mal schnell kurz nass werden und das kann auch lokal relativ deftig werden. Dann ist die ganze Geschichte vorbei und ab morgen wieder wunderschön und 30 Grad.
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2: Wichtige Meldung schnell von der A12 Freiburg Süd und Freiburg Nord. Dort zwischen den Gegenständen liegen auf der Autobahn. Nur bitte äußerst vorsichtig fahren. Und die jetzt sagen, aktualisiert worden, betrifft A13 Richtung St. Margrethe auf der Höhe Haag. Gegenstände auf der Autobahn. Dort liegt eine Gummimatte auf der Autobahn. Rum. Gehört auch definitiv dort nicht an. Bitte äußerst vorsichtig fahren auf der A13 Richtung St. Margrethe auf der Höhe Haag. Gehen wir in die Region Zürich-Aargau, dort anstehen. Auf der A1 zwischen Dietikon und Gubrist-Tunnel auch auf die andere Seite anstehen. Richtung Zürich zwischen dem Brütisellenkreuz und Zürich-Ost brauchst Geduld. In der Region Bern-Mittelland ist es vor allem die A1, wo staut zwischen Herkingen und Lauterbach, dort mindestens 20 Minuten anstehen. Das gleiche Bild auf der A2 zwischen Agnau und Badischer Bahnhof und auch auf der A3 Richtung Zürich beim Grenzübergang Saint-Louis und Wiesen, dort eine halbe Stunde lang, wo du im Stau stehst. Dann in der Zentralschweiz betrifft das die A2 Richtung Gotthard zwischen Rotenburg und dem Schlundtunnel. Dort hat es einen gröberen Unfall gegeben. Bitte fahrt vorsichtig und denkt an die Gassenverrettungskräfte und Räumungsfahrzeuge und nehmt mindestens eine Stunde mehr mit, wenn ihr dort unterwegs seid. Kommt gut und sicher an!
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0: an so einer Weltmeisterschaft. Und da reden wir ja bei Energy mit dir öfters drüber am Tag. Freude und Leid nahe beieinander. Die Österreicher hätte ich fast gesagt. Norweger sind am Rudern und haben richtig Freude. Und wir gehen jetzt auf der anderen Seite. Haben wir dann die Deutschen, die rausgeflogen sind.
1: Kann ich ruhig bleiben, es tut mir leid. Wir hatten 800% Ballbesitz. Und was? Wie viele gute Chancen hatte Deutschland? Hm? Junge, wir hatten 4 Spiele Zeit, einmal eine gute Performance zu bringen. 7-1 gegen Curaçao, wo die Hälfte nicht mal ein richtiger Profi ist. Wir waren gegen die Elfenbeinküste schlecht, bis UNDAF reinkam. Wir waren gegen Ecuador kategorisch schlecht und heute waren wir am Ball schlecht. Wir haben es nicht verdient.
0: Ja, und darum sind wir auch rausgeflogen. Zu Recht, muss man sagen. Es ist wirklich ein bisschen gemein und ich verstehe es auch. Aber ich glaube, irgendwie Hochmut kommt vor dem Fall. Oder weil, wenn man das angeschaut hat, was dort passiert ist, wie man noch vor dem Match geredet hat, bevor man rausgeflogen ist, dass das ja eben so ein bisschen Pokalspiel ist und so ein bisschen Liga, Halbamateur und so, das machen wir kein Problem. Jetzt haben wir die Quittung bekommen. Aber eben auf der anderen Seite dann wieder in Frankreich hat man sich sehr gefreut. Wirklich ein geiler Match gewesen. Muss ich an dieser Stelle sagen, tut mir leid, für die Schweden natürlich 3-0 gehen Frankreich und ist somit in der Achtelfinale mit dabei. Und jetzt hoffen wir, dass die Schweiz nachzieht. Hopp
2: Schweiz! Geil, Mann! Hopp Schweiz!
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0: Und das hat es auch noch nie gegeben, dass ein Match in der K.O.-Runde am Morgen am 5 Uhr stattfindet. Und darum haben wir gefunden, ja komm, jetzt nehmen wir doch mal die Möglichkeit und gehen zusammen in das Public Viewing. Machen Sie es selber in Zürich an der Teufelsstrasse, direkt hinter dem Oberhaus, ist das Café The Studio. Und im The Studio hat es auch passenderweise ein Radiostudio. Dort die Kollegen drin von Energy, mein Morgen. Und da können wir zusammen am Morgen um 5 Uhr ganz speziell ein WM-Match schauen. Also ich habe das Gefühl, es gibt eine mega weirde Situation dann an dem Freitagmorgen, aber irgendwie auch sehr geil. Wir haben knapp 100 Plätze, wo wir da können shooten, im wahrsten Sinn vom Wort. Und du kannst dich anmelden, natürlich ist der Eintritt gratis. Wenn du willst kommen, einfach schnell bei uns melden per WhatsApp, bitte schön.
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0: Und sagst du mal, wie viele Menschen das wenn Mikro und ich kann vielleicht auch noch einen kleinen Teaser geben. Der Luzi Fricker wird auch da sein und den Match live kommentieren, sowohl im Studio wie auch hier im Radio. Werden wir schauen, wie wir das alles unter einem Hut bringen. Aber das wird sehr eine lustige Situation, vor allem, weil er kommt ja auch aus Bern und muss dann ist das Studio auf Zürich kommen, was entsprechend ein gewisser Weg ist, weil dann am Morgen fährt ja noch kein Zug. Wir reden nachher noch mal schnell mit dem Luzi, findet raus, wann kommt er dann da an, wie können wir das machen und bringen wir es vielleicht sogar an, einen kleinen Fanzug schon zu machen, weil in der Nacht gibt es ja auch noch mal ein Spiel. Also, es ist absurd, aber geil.

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1: Und es ist wirklich ein bisschen sehr fest gemeint, wenn ich finde, wenn man die ganzen Geschichten anschaut, außen dran in Sachen Regenradar. Es zeigt jeder wieder etwas anderes an. Man könnte so ein bisschen zusammenfassen. Es kommt noch ein bisschen etwas, das da unterwegs ist, aber es ist regionsabhängig. Also man hat vor allem einmal etwas, das noch so ein bisschen über die Region Basel hinwegzieht und dann dort vor allem über den Neuenburger See. Im Mittelland kann es sicher einmal noch durchziehen. Nehmen wir an, Zentralschweiz wird mal noch ein bisschen drunter kommen und auch die Region Zürich-Aargau nicht ganz verschont. Ich weiss jetzt nicht, habe ich die halbe Schweiz aufzählt, aber es ist halt wirklich schwierig. Es kommt extrem punktuell, also die Chance, dass heute Abend nochmal ein Gewitterli kommt, die ist durchaus relevant. Das Ganze fährt da jetzt da und ist dann aber spätestens am 10 Uhr vorbei. Dann geht die ganze Woche weiter und zwar so, wie wir es wieder gern hätten. Am Donnerstag 27 Grad, Freitag 5, 26 Grad, dann Samstag auch wieder und am Sonntag auch wieder bis zu 30 Grad. Es wird also schön werden und genau dort wollen wir ja. Der Sommer 2026.

0: Schönen guten Abend, euch aus Energy Downtown. Grüß.
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0: Und ich liefere uns den Luzi Fricker.
2: Am Bodensee hat es heute Mittag ein spektakuläres und äußerst seltenes Naturphänomen gegeben. Kurz nach der einen hat sich über dem See eine riesige Wasserhose gebildet, die aussieht wie ein Tornado. Der Wolkenwirbel hat sich von Seeoberfläche bis hoch in Himmel aufgetragen. Eine Wasserhose entsteht der warme und feuchte Luft, die abkühlt und kondensiert. Die weltweiten Meerestemperaturen sind momentan so hoch wie noch nie. Wie Daten vom EU-Klimaprogramm Copernicus zeigen, liegen die Durchschnittstemperaturen bei

0: Zürcher Erstligist Tal Wil zu Gast, der FC Zürich reist in Kanton Schweiz zu Duggen, GC nach Regensdorf, der FC Basel nach Guchtetel in Jura und IB ins Baselbiet nach Liestal. Die Partien gehen Mitte August über den Rasen.
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2: Schicke beste Grüße dir ins Auto da und dort kann noch eine Gewitterwolke drüber ziehen. Heute am Abend. Das sollte aber spätestens um 10 Uhr durch sein. Und dann wird es wieder schön sonnig und warm.
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2: Schicke beste Grüße dir ins Auto um 2 Minuten ab der 5 Uhr jetzt an dem Mittwochabend anstehen in der Region Zürich-Aargau. Eigentlich standardmässig. Vom Brütisellenkreuz Zürich-Ost, Gubristunnel runter bis ins Bierfeld und auch retour dort mindestens eine halbe Stunde bis 40 Minuten Zeitverlust, egal in welche Richtung. Dann in der Region Bern-Mittelland anstehen, auf der A1 Kriegstätte Herkingen, dort mindestens 20 Minuten und auf der anderen Seite Richtung Bern zwischen den Herkingen und Wangen an der Aare. In der Region Basel vor allem hervorhebend die A2 zwischen Hagenau und Badischer Bahnhof, dort etwa 10 Minuten Zeitverlust und auf der anderen Seite mindestens 20 Minuten länger hast du zwischen Wesen und Augst.
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2: Ich weiss, ob es dir auch so geht. Manchmal sieht man einfach einen Namen von einem Künstler in einer Playlist drin und denkt so, hä? Woher kenne ich den nochmal? Und dann ist mir eingefahren, der Miles Smith. 2024 auftaucht. Nice to meet you, riesen Hit gewesen. Dann direkt Stargazing hinten reingeliefert. Auch das geht ein Hit geworden. Und jetzt Drive Safe. Im 2026 der gute Herr ganz oben im Pop-Olymp und darum auch zu Recht in der Energy Downtown Playlist. Willkommen im offiziellen Feierabend. Schön bist du mit uns.

0: gefühlt, ausgefühlt und ausgefühlt in dieser K.O.-Phase. Das ist Energy Downtown an dem Mittwoch. Schön bist mit uns. Wir laden dich gerade ein, unser Public Viewing. Aber wir nehmen natürlich auch Hit Music Only mit in der wohlverdienten Feierabend mit dem Bruno Mars. Jetzt dann gerade.
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0: Zugegebenermassen sind wir alle nicht ganz dicht, wenn wir uns morgen um 5 Uhr treffen, an einem Arbeitstag am Freitag, um zusammen Fußball zu schauen. Aber es ist auch wirklich ein unique Moment. Hat es in der Geschichte so noch nie gegeben, dass ein Schweizer Match mal während Energy mein Morgen läuft. Und dann tun wir das zelebrieren mit dir. Du kannst im Studio bei uns in Zürich mit dabei sein, wenn du Lust hast. Gästische Plätze, die verschenken wir jederzeit. Einfach uns schnell ein WhatsApp ins Studio schicken. Und natürlich ist auch fürs Rahmenprogramm gesorgt. Oder einfach im Fernseher anstellen und ein bisschen schauen, wäre ja langweilig. Für das haben wir ja den Luzi Fricker und wer jetzt denkt, die am Morgen irgendwie um 4 Uhr aufstehen, um um 5 Uhr noch mit angehen, um einen Match zu schauen, die kennen den Luzi Fricker nicht, weil der ist noch die Stufe drüber, gell?
2: Ja, sozusagen nicht ungestrahlt, sondern ungeschlafen. Ich gehe gleich auf einen 12. Zug, Mitternacht, Bern, bin ich im 1 zu Zürich, dann mit dem Velo ins Studio, dann kann ich schön noch den Portugal-Kroatien-Match schauen und nachher bin ich dann schön parat, um 5 Uhr spätestens für ein Schweizer Match.
0: Dann kann man das Alter an deinen Augenring abzählen. Für die, die noch nie da waren, im Studio. Es ist wirklich ein Radiostudio, immer ein Kaffee drin, fette, grosse LED-Wand vorne dran. Und eben, wir zeigen dann nicht einfach nur den Match, sondern eben der Luzi kommentiert, mal am Radio, mal da rein. Der Roman Kilchsberger ist rum und alle anderen vom Team, die sonst noch kein Leben und Kollegen und Freunde und Familie haben, sind auch da.
2: Genau, sozusagen eine Hybridlösung ist, wie einmal im Studio oder so, nachher zurück ins Public Viewing, wenn dann hoffentlich der Mann Zambi 1 zu 0 für die Schweiz schießt. Ich muss es jetzt schon bald ein Tröpfchen zu übernehmen. Ich kann es schon fast jetzt nicht mehr aushalten.
0: Wenn du Lust hast, um dich auf die Gästeliste zu setzen, schick uns einfach schnell ein WhatsApp ins Studio auf 079 655 0886. Wir setzen dich auf die Gästeliste. Und eben, also von Bern aus kann man auch mit dem Luzi sonst im Nachtzug mitfahren, oder? Wenn man nach Portugal-Match noch schauen
2: will. Auch 2 ab 12. 2 ab 12 fahrt dazu. Ich bin froh um jede Unterhaltung.

0: The Nights, James Blunt, bei Energy Downtown. Willkommen im Feierabend. Jetzt Zeit zum Zocken.
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3: Sabrina und Christian, hoi miteinander.
4: Hallo. Hallo zusammen.
3: So, Sabrina, wie sieht es mit dir aus, wenn mal das Wetter nicht so rosig ist? Hast du Freude, dass es ein bisschen abkühlt?
4: Ja, sehr. Aber ich habe heute Morgen festgestellt, dass es doch frisch ist mit der Vespa.
3: Ja, mit der Vespa auf jeden Fall. Geht doch ein guter Wind für uns. Es ist halt nicht mehr 38 Grad, gell?
4: Gar nicht so gewohnt, aber irgendwie so angenehm.
3: Mega.
4: Jacke, ja.
3: Sehr angenehm. Hey, Christian, und bei dir?
5: Nein, es ist wunderschön jetzt.
3: Ja.
5: Richtig
3: angenehm. Geil.
5: Genau.
3: Hey, jemand von euch beiden kann einen 50 Franken Gutschein vom Outlet King in Spiez gewinnen. Die Person, die mehr Fragen richtig beantworten kann.
5: Ja.
3: Also, ich würde sagen, Ladies first. Christian, schalte dich ganz kurz aus und spiele mit der Sabrina, gell?
5: Ist gut, ja.
3: Du bekommst den Countdown über 20 Sekunden. Sobald du lossagst oder abzählst, starten wir gerade rein.
4: 3, 2, 1, los.
3: Welches Schweizer Tennis-Ass hat sein letztes Wimbledon-Spiel bestritten? Richtig. Sagen wir eine Mannschaft, die schon fix für den Achtelfinal qualifiziert ist. Der Achtelfinal. Fußball-Weltmeisterschaft.
4: Bitte.
3: Okay, Baschi, nächster Gast an einem Energy-Event. Wie heisst die Konzertreihe von Energy?
4: Bitte.
3: Das ist es.
4: Frankreich.
3: Richtig. Das sind zwei von drei möglichen Punkten. Und das letzte war Energy Live Session.
4: Oh, sorry.
3: Macht nichts. Hey, das sind zwei von drei möglichen Punkten. Christian, da bist du wieder. Hoi.
6: Hallo.
3: Du kannst mir den Countdown geben und dann starten wir gerade.
6: 3, 2, 1, 0.
3: Welches Schweizer Tennis-Ass hat sein letztes Wimbledon-Spiel bestritten?
6: Keine Ahnung.
3: Sag mir eine Mannschaft, die schon fix für das Achtelfinal qualifiziert ist bei der Fußball-Weltmeisterschaft. Achtelfinal. Wer ist schon weiter fix?
6: Schweiz.
3: Nein, noch nicht. Baschi, nächste Gast an einem Energy-Event. Wie heisst die Konzertreihe von Energy? Ei! Der Stan Wawrinka. Ja. Achtelfinal wäre Kanada, Brasilien, Paraguay, Marokko, Norwegen, Frankreich, Mexiko und die Energy Live Session.
6: Ja, genau.
3: Hey, hey, null Punkte sind das gewesen. Und ich würde sagen, Freunde, das ist eine klare Sache. Sabrina gewinnt 2 zu 0. Gratuliere.
4: Juhu.
6: Bravo, gratuliere, Sabrina.
4: Danke vielmals.
3: Merci euch beiden fürs Mitspielen und dann wünsche ich euch einen schönen Mittwoch.
6: Euch auch.
3: Ciao miteinander. Merci.
4: Ciao.
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1: Wir werden nicht ganz trocken im Fusses durchkommen, also Teil schon und Teil nicht. So könnte man sich zusammenfassen. Also es sind noch verschiedene Gewitterwolken unterwegs. Wenn es jetzt gerade so ein bisschen trüger ist, im Moment zwischen den Wolkendecken hin und wieder mal die Sonne, die so ein bisschen durchschimmert. In Abend kann es aber auch da und dort wirklich noch mal ein kleines Gewitter geben. Spätestens auf den Zähnen sollte das dann vorbei sein. Und dann haben wir die ganze Geschichte durch und morgen wird es wieder schön.
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1: Schicke beste Grüße in Ihr Auto. Viel los auf den Deutsch-Schweizer Autobahnen. Wir können es aber zusammenfassen in der Region Zürich-Aargau. Dort vom Brütisellen Kreuz via Zürich-Ost, Gubristunnel ab ins Bierfeld und auch retour. Mindestens 40 Minuten Zeitverlust, immer wieder stockender Verkehr und Stau. In der Region Bern-Mittelland ist es da eins, wo wir auf dem Schirm haben zwischen Kriezstetten und Herkingen. Dort aktuell stockend und auf der anderen Seite Richtung Bern zwischen Herkingen und Niederbipp. Dann nehmen wir noch die A5 mit, dort zwischen Solothurn, Ost und Lauterbach. Auch dort stocken es eben wegen dem Stau auf der A1. In der Region Basel ist es da zwei, die stocken zwischen Hagenau und Badischer Bahnhof. Dort mindestens 20 Minuten auf der anderen Seite zwischen Wiesen und Augst. Und natürlich wie immer beim Grenzübergang Rheinfelden. Auch dort heisst es aktuell anstehen. In der Zentralschweiz können wir gerade noch die Meldung hier mitnehmen. Auf der A2 anstehen Verkehrsüberlastung in der Ausfahrt Richtung Basel auf der Höhe Emmen-Süd. Bitte äußerst vorsichtig fahren und kommen gut sei.
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0: Was für ein Banger vor der Imagine Dragons, The Energy Downtown Natural. Immer noch eine von den besten Bands auf diesem Planet, wie ich persönlich finde. Und es ist so schön, bist du mit uns an dem Mittwochabend.
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0: Eine Unwetterwalze fegt sich gestern so richtig schön über die Schweiz mit da und dort immer wieder mal Unterbruch. Resultat sind aber trotzdem Strassen, die wie Flüsse aussehen oder Wasserfälle, die von den Dächern abstürzen. Verletzte hat es zum Glück keine gegeben, dafür tausende gestrandete Flugpassagiere, Energy-Reporter Luzi Fricker.
2: Ja, absolut. Wegen der Unwetter haben heute zahlreiche Flüge am Flughafen Zürich müssen gestrichen werden. Betroffen sind 6'300 Passagiere. Auch schon gestern Abend ist der Flughafen Zürich für viele Flugzeuge, die wollten landen, tabu gewesen. Sie mussten nach Genf, Basel oder sogar Stuttgart umgeleitet werden. Die Situation sei äußerst außergewöhnlich, sagt der Swiss-Sprecher Michael Pelzer.
3: Das Gewitter hat uns und vor allem unseren Passagieren einen dicken Strich durch die Rechnung gemacht. Also in diesem Ausmaß kommt so etwas nur sehr, sehr selten vor. Das Gewitter war nämlich nicht einfach irgendwo in der Region gewesen, sondern ganz lang direkt über dem Flughafen Zürich. Und aus Sicherheitsgründen müssen wir dann alle Arbeiten auf dem Vorfeld stoppen. Wir können dann also kein Flugzeug ans Gate bringen, kein Gepäck verladen und zum Teil auch weder starten noch landen.
2: Das haben hier riesen Rattenschwanz zur Folge.
3: Weil Flugzeuge und Crews dann plötzlich gar nicht dort sind, wo sie für den nächsten Einsatz eigentlich gebraucht werden. Auch heute haben wir darum nochmal zusätzlich 57 Flüge streichen, was uns natürlich sehr leid tut, aber in so einer Situation haben wir tatsächlich leider gar keine andere Möglichkeit.
2: Eine Hitzewelle, wie wir sie momentan erleben, haben die starken Gewitter natürlich begünstigt, sagt Reto Vögeli von Meteo News.
4: Es ist einfach grundsätzlich so physikalisch, dass wärmere Luft auch mehr Feuchtigkeit kann aufnehmen kann, wenn sich Gewitter so entladen. Und von dem her gesehen ist es schon möglich, dass in Zukunft das natürlich tendenziell eher zunimmt. Aber man muss auch ein bisschen aufpassen, dass man jetzt nicht wegen dem Ereignis auf Panik macht und sagt, dass es jetzt den ganzen Sommer so wird sein und immer wieder heftige Gewitter durchziehen. Es kommt immer ein bisschen auf die Wetterlage schlussendlich drauf an.
2: Heute Abend gibt es noch einiges Gewitter-Donnerwetter. Ab morgen ist dann wieder Sonne pur drum.
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0: manchmal könnte es nicht besser passen, wenn man wirklich auf ist. Auf eine ganz schlechte Überleitung, dann bringt man es auch an. Jetzt reden wir gerade über das Wetter und das heisst... Katy Perry kommt nachher mit Hot and Cold. Ja, es ist schon fast ein bisschen einfach.
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0: Schickt wirklich beste Grüße da raus und möchtet euch nicht in falscher Sicherheit wiegen, weil leider wird es nochmal ein bisschen kommen am Abend. Und auch wenn jetzt genau in so einem Ding hockst, wo die Wolken weg sind und noch ein bisschen Sonne drin ist, das gibt es vereinzelt aktuell in der Schweiz, dann ist das so ein bisschen trügerisch, weil du denkst, ja, das ist ja easy, passiert ja nicht mehr viel. Aber es gibt noch Gewitterzellen, die unterwegs sind. Natürlich nicht so grossflächig, wenn wir es jetzt in der Nacht gehabt haben, also jetzt nicht gerade Weltuntergang par excellence, aber es wird da und dort nochmal gewittern und dann kann es wirklich lokal auch heftig mal noch reinlehren heute Abend. Also bitte vorsichtig sein und vielleicht noch nicht alles wieder auf den Balkon ausräumen. Es könnte noch passieren, dass es da noch ein bisschen dauert, bis die ganze Geschichte dann durch ist. Das Gute am Ganzen, ab 10 Uhr haben wir dann keinen Regen mehr im System und ab morgen sieht es wieder genauso aus, wie wir es

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0: Talk Be Downtown. Schön, bist du mit uns.
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0: Und die kommen vom Luzi Fricker.
2: Die Schweizer Böden sind trotz der intensiven Regenfälle in der letzten Stunde gäng noch viel zu trocken. An den meisten Orten herrscht nach wie vor die zweithöchste Warnstufe 4. Wie es von Meteo News heisst, sind die Böden wegen der langen Trockenphase wie versiegelt. Dadurch kann das Wasser nicht richtig versickern und fließt stattdessen ab. Für das sich die Böden längerfristig erholen könnten, bräuchte es laut Meteo News regelmässigen Regen über mehrere Wochen. Das ist momentan nicht in Sicht. Am Bodensee hat es heute Mittag ein spektakuläres und äußerst seltenes Naturphänomen gegeben. Kurz nach der einen hat sich über dem See eine riesige Wasserhose gebildet, die aussieht wie ein Tornado. Der Wolkenwirbel hat sich von Seeoberfläche bis hoch in Himmel aufgetragen. Eine Wasserhose entsteht der warme und feuchte Luft, die abkühlt und kondensiert. In diesen Minuten ist an der Fußball-WM ein weiterer Titelfavorit am Start. In Atlanta ist es losgegangen mit dem 16. Final zwischen England und der Demokratischen Republik Kongo. Für Afrikaner ist es das erste WM-K.O.-Rundenspiel. Die Stolpergefahr für die Engländer dürfte also minim sein. Am Abend 10 Uhr

0: Bahnen. Wir fassen das mehr oder weniger zusammen. In der Region Zürich-Aargau, Brütisellen, Kreuz, Zürich-Ost, Gubrist-Tunnel bis ins Birfeld und Retour. Die ganze Strecke immer wieder stockenden Verkehr, mindestens eine halbe Stunde Zeitverlust würde ich einrechnen. Dann in der Region Bern-Mittelland im Fokus A1 zwischen Kriegstedt und Herkingen, dort in beide Richtungen mindestens 15 Minuten, die du verlierst. Zweimal 20 Minuten Anstehen in der Region Basel auf der A2 zwischen Hagenau und Badischer Bahnhof und auf der anderen Seite zwischen Wiesen und Augst. Und die Meldung von der Zentralschweiz nehmen wir auch noch mit auf der A2 Richtung Basel, zwischen Hergiswil und Rotsee. Dort Verkehrsüberlastung, Stau, das heisst mindestens 30 Minuten, wo du dort anstehst. Kommen gut und sicher an. 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

0: Energy an dem Donnerstag. Schön bist mit uns. Und an dieser Weltmeisterschaft passiert nicht viel auf dem Platz, sondern auch nebendran. Mode, ein ganz grosses Thema in Amerika. Das finde ich irgendwie ein bisschen verwirrend. Lieber Luzi Fricker, es tönt zwar nach Good News, weil der Murat Yakin, unser Nationaltrainer, ist ganz oben mit dabei auf dem Ranking. Vorher aber mal schnell grundsätzlich. Kommen die Amis mittlerweile mit dem Fußball-Fan-Kult klar? Eben nicht mit dem Football, sondern Soccer halt in ihren Augen.
1: Ja, sie haben immer noch lieber dessen Stände. Ich bin ja mal der Major League Soccer Match schauen. Und die Fans sind mehr Nuggets oder Pommes frites oder Burger. Nein, während dem Match schon nachher, wenn es ein Goal gibt, der Schiri, respektive der Linienrichter, hat die Fahne auf, dann jubeln sie noch weiter. 5 Minuten, die checken nicht, dass es ein Offside ist. Aber jetzt hoffe ich während der WM, dass da die Kenntnis ein bisschen optimiert ist worden.
0: Und wenn man die Stadt anschaut, die sind ja extrem gross und vor allem auch immer extrem gut beleidigt. Also es ist sehr gut besucht, die WM. Das wird ein Erfolg werden, mindestens von den Ticketpreisen her. Und Portemonnaie, die werden immer geringer. Aber kommen wir zu den Good News rund um den Murat Yakin.
1: Genau, er ist immer weit vorne dabei, weil so ein Portal macht immer die Trainer-Looks. Hat also alle 48 Trainer unter die Lupe genommen. Vor 2 Jahren bei der EM der Muri sogar noch auf Rang 1. Jetzt ist es 1 mehr. 1-1 auf dem 11. Er hat zwar immer noch eine super Kleidung, einen super Look. Er sieht ein bisschen aus wie ein Immobilienmakler. Aber das einzige Problem ist die Hose, die verrumpfelt sind. Das hat 10 Ränge ihm gekostet. Also das? Muri, vielleicht ein Glättis wäre vielleicht noch so gefragt.
0: Ja, ich finde es auch wirklich extrem wichtig an einer Fußball-WM, wie dass der Trainer rumläuft und ob der Anzug gerade bügelt ist. Das ist wirklich ein entscheidender Punkt. Wie würdest du in dem Ranking wegkommen, würde ich jetzt mal sagen? Also wir beide jetzt auf der modischen Seite auch eher im Abseits, oder?
1: Ja, vor allem, weil ich immer Nasentücher schauen aus meinen Hosensäcken raus. Nachher zocken kann ich nicht gleichzeitig auf. Glitz, nein, eine Katastrophe. Ich wäre ferner liefen. Also bis 48 Ränge gibt, wäre ich auch auf Rang 200.
0: Gut, und ich nehme an, in diesem Stadion sind auch verboten. Dann wäre für mich der Job an der Seitenlinie auch nichts. Zum Glück macht es der Muri und egal, ob er Falte in der Hose hat, es geht um die Leistung. Fokus auf das, danke Luzi.
1: Hopp, Schweiz. Hallo.

0: richtige Meldung, wenn ihr unterwegs seid. Willkommen bei Energy Downtown. Auf.
1: Okay, schön. Also eigentlich sollte man jetzt hier schön hören, wie das Typ da spielt, aber macht es irgendwie nicht so. Ah, jetzt ist es da. Willkommen bei Energy Downtown. 18 Minuten ab der 6. Eine schnell wichtige Meldung von der A13 Sargans St. Margrethe zwischen Trübach und Sevelen in beiden Richtungen. Gefahr wegen Personen auf der Autobahn mit einem Elektroroller. Das ist das goldene Ende der Nahrungskette, die unterwegs sind mit einem Elektroroller auf der A13 Sargans St. Margrethe, Trübach und Sevelen. Bitte vorsichtig fahren. Dort machen wir den Schlenker hier über. Zu denen, die gerne den Fußball würden heimholen ins Mutterland.
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0: Fricker, man muss ein bisschen vorsichtig sein. So auf dem Weg heim auf England ist der Fußball aktuell nicht.
3: Ja, ich meine, die Engländer haben irgendwie ein paar Portionen Fisch und Chips mit ranzigem Öl gegessen. Gegen krass Aussenseiter Kongo 0-1 zurück. Schon nach 7 Minuten. Also da bahnt sich eine riesen Überraschung an. Wobei eben, geht noch gut 70 Minuten, denken die Engländer drehen jetzt schon noch auf. Aber wenn es so bleibt, wäre das eine der grössten Sensationen, die es überhaupt hat gegeben.
0: Gut, das sind die ersten 19 Minuten gespielt, muss man fairweise dazu sagen. Aber das ist schon noch krass, oder? Normalerweise in diesen K.O.-Runden dauert es immer ein bisschen, bis wirklich ein Goal passiert. Aber jetzt schon in den ersten 7 Minuten, zack, ein Topf gegen das grosse England, das verflügelt des Grauens.
3: Ja, oder? Brian Chipenga heisst der Spieler, spielt in der 2. spanischen Liga. Und auf der anderen Seite Harry Kane bei Bayern, der hat auch 700 Mal mehr Lohn auf seinem Konto. Also ja, das ist schon unglaublich.
0: Also wir werden den Match weiterhin beobachten. Aktuell führt Kongo mit 1-0 gegen England. Und der Fokus liegt natürlich auf dem Schweizer Match, der dann am Freitagmorgen. Man ladet dich ein als Public Viewing. Was, wie, wenn, wo gibt es denn nach der halben bei uns? Keine Zeit.

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0: Ist das da?

0: Wenn wir sagen Hit Music Only, meinen wir das ernst? Der geht's gerade next bei uns in der Playlist. Jenny Lopez zusammen mit dem David Guetta. Absoluter Brecher-Hit. Save me tonight.
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0: Es sieht gut aus, es könnte aber so ein bisschen trügerisch sein, die ganze Geschichte. Es sind so Gewitterwolken unterwegs, die noch relativ die ballern könnten, aber punktuell. Also es ist jetzt nicht so eine Walze, wie wir in der letzten Nacht hatten, aber da und dort verteilt in der ganzen Deutschschweiz kann es vor allem so richtig, ja, sag jetzt mal, vorsichtig. 7:30, 8:30, 9:00, dort rum nochmal schnell ein bisschen Gewitter kommen. Bitte behalte den Regenradar lokal bei dir ein bisschen im Anschlag. Am 10 ist dann die ganze Geschichte durch und dann geht es richtig schön weiter. Und genau so wollen wir es haben, am Donnerstag wieder so 6 bis 29 Grad.
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0: Relativ viel los auf der Straße. Drei Gefahrenmeldungen nehmen wir gerade mit. Erste kommt von der A1 Richtung Zürich zwischen Herkingen und der A2 dort Raststätte Gunzgen Süd. Besteht Gefahr wegen Gegenständen, die auf der Autobahn umeinander liegen. Dann ebenfalls hat es da Sachen auf der Autobahn, die nicht sollten sein. Auf der A12 Fribourg Süd bis Fribourg Nord und immer noch die Oberhilden unterwegs auf der A13 Richtung St. Margrethe zwischen Trübach und Sevelen. Dort sind Menschen, vermutlich eher junge mit einem Elektroroller auf der Autobahn unterwegs. Also bitte vorsichtig fahren auf der A13 Sargans St. Margrethe. Dann gehen wir zum Standardstau und Feierabendverkehr, wo wir per se haben. Fassen das ein bisschen zusammen in der Region Zürich-Aargau. Brütisellenkreuz, Zürich-Ost, Gubristunnel, Abenis, Bierfeld und Retour Asta. In der Region Bern-Mittelland haben wir es auf der A1 vor allem stockend, Kriegstätte Herkingen und auf der anderen Seite mindestens 20 Minuten Zeitverlust. Das gleiche Bild in der Region Basel, zweimal der A2 zwischen Hagenau und Badischer Bahnhof und zwischen Wiesen und Augst stockend. Und die Meldung von der Zentralschweiz, die nehmen wir auch noch schnell mit, betrifft A2 Gotthard Richtung Basel zwischen Ergiswil und Rotsee. Dort Zeitverlust von rund einer halben Stunde. Kommen gut und sicher heim.
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0: Was für eine epochale Nummer. Energy Downtown da mit Alicia Keys und Fallen. Ja, wir machen natürlich wieder mal eine billige Überleitung. Ich hoffe, wir fallen nicht.
1: Wir gehen noch 3-0. Ja, es gibt gar nicht mehr zu sagen. Und dann gehen wir!
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0: Zugegebenermassen sind wir alle nicht ganz dicht, wenn wir uns morgen um 5 Uhr treffen, an einem Arbeitstag am Freitag, um zusammen Fußball zu schauen. Aber es ist auch wirklich ein unique Moment. Hat es in der Geschichte so noch nie gegeben, dass ein Schweizer Match mal während Energy mein Morgen läuft. Und dann zelebrieren wir das zelebrieren mit dir. Du kannst im Studio bei uns in Zürich mit dabei sein, wenn du Lust hast. Gestrige Plätze, die verschenken wir jederzeit. Einfach uns schnell ein WhatsApp ins Studio schicken. Und natürlich ist auch fürs Rahmenprogramm gesorgt. Oder einfach im Fernsehen anstellen und ein bisschen schauen, wäre ja langweilig. Für das haben wir ja den Luzi Fricker. Und wer jetzt denkt, die am Morgen irgendwie um 4 Uhr aufstehen, um um 5 Uhr noch mit hingehen, um einen Match zu schauen, die kennen den Luzi Fricker nicht, weil der ist noch die Stufe drüber, gell?
3: Ja, sozusagen nicht ungestrahlt, sondern ungeschlafen. Ich gehe gleich auf einen 12. Zug, Mitternacht in Bern, bin ich im 1. Zürich, dann mit dem Velo ins Studio. Dann kann ich schön noch den Portugal-Kroatien-Match schauen. Und nachher bin ich dann schön parat, am 5 Uhr spätestens für ein Schweizer Match.
0: Dann kann man das Alter an deinen Augenring abzählen. Für die, die noch nie da waren, im Studio. Es ist wirklich ein Radiostudio in einem Kaffee drin. Fette, grosse LED-Wand vorne dran. Und eben, wir zeigen dann nicht einfach nur den Match, sondern eben der Luzi kommentiert mal am Radio, mal da rein. Der Roman Kilchsberger ist rum und alle anderen vom Team, die sonst noch kein Leben und Kollegen und Freunde und Familie haben, sind auch da.
3: Genau, sozusagen eine Hybridlösung ist wie einmal im Studio oder so. Dann zurück ins Public Viewing, wenn dann hoffentlich der Mazzan mit 1-0 für die Schweiz schießt. Ich muss gerade jetzt schon Baldrian-Tröpfchen zu übernehmen. Ich habe es schon fast jetzt nicht mehr.
0: Wenn du Lust hast, um dich auf die Gästeliste zu setzen, schick uns einfach schnell ein WhatsApp ins Studio auf 079 655 0886. Wir setzen dich auf die Gästeliste. Und eben, also von Bern aus kann man auch mit dem Luzi sonst im Nachtzug mitfahren, oder? Wenn man ja. Den Portugal-Match noch schauen will. Auch
3: zwei das bringen wir irgendwie an. 2 ab 12 fahrt dazu. Ich bin froh um jede Unterhaltung.

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1: 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Und morgen ab der 5 sind wir wieder am Start.
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0: Fast ist er vorbei, der Arbeitstag. Mindestens für die meisten.
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0: Jemand, der uns jetzt noch mal informiert, trotz Abend am 7. ist. Luzi Fricker, bitteschön.
2: Die Schweizer Böden sind trotz der intensiven Regenfälle in der letzten Stunde gäng noch viel zu trocken. An den meisten Orten herrscht nach wie vor die zweithöchste Warnstufe 4. Wie es von Meteo News heisst, sind die Böden wegen der langen Trockenphase wie versiegelt. Dadurch kann das Wasser nicht richtig versickern und fließt stattdessen ab. Für das sich die Böden längerfristig erholen könnten, bräuchte es laut Meteo News regelmässigen Regen über mehrere Wochen. Das ist momentan nicht in Sicht. Der Eurovision Song Contest hat ein weiteres Mitglied außerhalb von Europa. Neu ist Kanada mit dabei, teilen heute Organisatoren mit. Grund ist, dass das öffentlich-rechtliche kanadische Fernsehen neu Mitglied der European Broadcast Union ist, die der ESC organisiert. Kanada ist nach Australien das zweite Land aus Übersee, wo am ESC mitmacht. Der Musikwettbewerb findet nächstes Jahr in Bulgarien statt. Die erste Halbzeit vom WM16-Finale zwischen England und der Demokratischen Republik Kongo ist durch und es bahnt sich eine riesengroße Sensation an. Der krasse Aussenseiter aus Zentralafrika führt nämlich nach einem frühen Goal mit 1-0 und hat sogar auch noch Chancen zum 2-0 gehabt. Am Abend um 10 Uhr kommt es zum Duell Belgien gegen Senegal und um 2 Uhr morgen zu der Partie zwischen dem Gastgeber USA und Bosnien.
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0: Es sieht nicht so schlecht aus. Wir haben da und dort noch so ein bisschen Gewitter auf dem Schirm. Die werden aber je nach Region noch ein Zeitchen dauern, bis die da sind. Kommt halt wirklich extrem darauf an, wo das du bist. Es sind einfach so 4-5

0: der A2 steht in der Region Basel, Hagnau, dort beim Tunnel Schweizerallen wegen einem Unfall. Bitte fahrt vorsichtig und denkt an Gassenvertretungskräfte und Räumungsfahrzeuge. Und anstehen auf der A2 zwischen Hergiswil und der Rotsee in der Zentralschweiz, dort aktuell 40 Minuten stockend.
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0: Yes. Energy. Willkommen bei uns. Und vor allem ein herzliches Willkommen dir in einem erfolgreichen und höchst verdienten Feierabend. Energy Downtown, da noch bis um 8 Uhr. Schön bist du mit uns. 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

0: Energy Downtown an dem Mittwoch. Schön bist du mit uns.
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0: Eine Unwetterwalze fegt sich gestern so richtig schön über die Schweiz mit da und dort immer wieder mal Unterbrüche. Resultat sind aber trotzdem Strassen, die wie Flüsse aussehen oder Wasserfälle, die von den Dächern abstürzen. Verletzte hat es zum Glück keine gegeben, dafür tausende gestrandete Flugpassagiere, Energy-Reporter Luzi Fricker.
2: Ja, absolut. Wegen der Unwetter haben heute zahlreiche Flüge am Flughafen Zürich müssen gestrichen werden. Betroffen sind 6'300 Passagiere. Auch schon gestern Abend ist der Flughafen Zürich für viele Flugzeuge, die wollten landen, tabu gewesen. Sie mussten nach Genf, Basel oder sogar Stuttgart umgeleitet werden. Die Situation sei äußerst außergewöhnlich, sagt der Swiss-Sprecher Michael Pelzer.
3: Das Gewitter hat uns und vor allem unseren Passagieren einen dicken Strich durch die Rechnung gemacht. Also in diesem Ausmaß kommt so etwas nur sehr, sehr selten vor. Das Gewitter war nämlich nicht einfach irgendwo in der Region gewesen, sondern ganz lang direkt über dem Flughafen Zürich. Und aus Sicherheitsgründen müssen wir dann alle Arbeiten auf dem Vorfeld stoppen. Wir können dann also kein Flugzeug ans Gate bringen, kein Gepäck verladen und zum Teil auch weder starten noch landen.
2: Das haben hier riesen Rattenschwanz zur Folge.
3: Weil Flugzeuge und Crews dann plötzlich gar nicht dort sind, wo sie für den nächsten Einsatz eigentlich gebraucht werden. Auch heute haben wir darum nochmal zusätzlich 57 Flüge streichen, was uns natürlich sehr leid tut, aber in so einer Situation haben wir tatsächlich leider gar keine andere Möglichkeit.
2: Eine Hitzewelle, wie wir sie momentan erleben, haben die starken Gewitter natürlich begünstigt, sagt Reto Vögeli von Meteo News.
4: Es ist einfach grundsätzlich so physikalisch, dass wärmere Luft auch mehr Feuchtigkeit kann aufnehmen kann, wenn sich Gewitter so entladen. Und von dem her gesehen ist es schon möglich, dass in Zukunft das natürlich tendenziell eher zunimmt. Aber man muss auch ein bisschen aufpassen, dass man jetzt nicht wegen dem Ereignis auf Panik macht und sagt, dass es jetzt den ganzen Sommer so wird sein und immer wieder heftige Gewitter durchziehen. Es kommt immer ein bisschen auf die Wetterlage schlussendlich drauf an.
2: Heute Abend gibt es noch einiges Gewitter-Donnerwetter. Ab morgen ist dann wieder Sonne pur Trumpf.
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2: Sabrina und der Christian, hoi miteinander.
3: Hallo. Hallo zusammen.
2: So, Sabrina, wie sieht es mit dir aus, wenn mal das Wetter nicht so rosig ist? Hast du Freude, dass es ein bisschen abkühlt?
3: Ja, sehr. Aber ich habe heute mal festgestellt, dass es doch frisch ist mit der Vespa.
2: Ja, mit der Vespa auf jeden Fall. Geht doch ein guter Wind für uns. Es ist halt nicht mehr 38 Grad, gell?
3: Gar nicht so gewandert, aber irgendwie so angenehm.
2: Mega.
3: Jacke, ja.
2: Sehr angenehm. Hey Christian, und bei dir?
4: Nein, es ist wunderschön jetzt.
2: Ja.
4: Richtig
2: hart. Genau. Hey, jemand von euch beiden kann einen 50 Franken Gutschein vom Outlet King in Spiez gewinnen. Die Person, die mehr Fragen richtig kann, beantworten kann.
4: Ja.
3: Ja.
2: Also, ich würde sagen, Ladies first. Christian, schalte ich ganz kurz aus und spiele mit der Sabrina, gell?
4: Ist gut, ja.
2: Du bekommst den Countdown über 20 Sekunden. Sobald du lossagst oder abzählst, starten wir gerade rein.
3: 3, 2, 1, los.
2: Welches Schweizer Tennis-Ass hat sein letztes Wimbledon-Spiel bestritten? Richtig. Sagen wir eine Mannschaft, die schon fix für das Achtelfinale qualifiziert ist. Der Achtelfinal. Fußball-Weltmeisterschaft.
3: Bitte.
2: Okay, Baschi, nächster Gast an einem Energy-Event. Wie heisst die Konzertreihe von Energy?
3: Bitte.
2: Das ist es gewesen.
3: Frankreich.
2: Frankreich. Richtig. Das sind zwei von drei möglichen Punkten. Und das letzte war gewesen, Energy Live Session.
3: Oh, sorry.
2: Macht nichts. Hey, das sind zwei von drei möglichen Punkten. Christian, da bist du wieder. Hoi.
4: Hallo.
2: Du kannst mir den Countdown geben und dann starten wir gerade.
4: 3, 2, 1, 0.
2: Welches Schweizer Tennis-Ass hat sein letztes Wimbledon-Spiel bestritten?
4: Keine Ahnung.
2: Sag mir eine Mannschaft, die schon fix für das Achtelfinal qualifiziert ist bei der Fußball-Weltmeisterschaft. Achtelfinal. Wer ist schon weiter fix?
4: Schweiz.
2: Nein, Noli. Baschi, nächste Gast an einem Energy-Event. Wie heisst die Konzertreihe von Energy? Ei! Der Stan Wawrinka. Ja. Achtelfinal wäre Kanada, Brasilien, Paraguay, Marokko, Norwegen, Frankreich, Mexiko und die Energy Live Session.
4: Ja, genau.
2: Hey,
4: ja.
2: Hey, null Punkte sind das gewesen. Und ich würde sagen, Freunde, das ist eine klare Sache. Sabrina gewinnt 2 zu 0. Gratuliere.
3: Juhu.
4: Bravo, gratuliere, Sabrina.
3: Danke vielmals.
2: Merci euch beiden fürs Mitspielen und dann wünsche ich euch einen schönen Mittwoch.
4: Euch auch.
2: Ciao miteinander. Merci.
3: Ciao.
0: Verneiget euch. 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